0: Das Wetter für Deutschland: in der Nacht zeigt sich der Himmel mal wolkig, mal klar. Im Osten und Südosten Schauer und Gewitter. Dabei die Tiefstwerte bis zu 12 Grad. Heute bleibt es vor allem im Südosten wechselhaft. Tageshöchstwerte liegen zwischen 21 und 31 Grad. Und noch die Zeit: es ist gleich 2.03 Uhr.
1: Schönen guten Morgen, hier ist die junge Nacht und ich schaue mit euch auf die Straßen. Erstmal kann ich Entwarnung geben auf der A40 Duisburg Richtung Essen. Da ist kein Falschfahrer mehr zwischen Mülheim an der Ruhr, Winkhausen und Essen-Holsterhausen unterwegs. Da habt ihr wieder freie Fahrt. Die weiteren Meldungen. Zuerst die A1 Bremen Richtung Osnabrück. Die ist zwischen Dreieck Stur und Wildeshausen Nord immer noch wegen eines defekten LKW gesperrt. Die A10 Dreieck Barnim Richtung Dreieck Spreeau ist zwischen Rüdersdorf und Erkner wegen einer Ölspur auf der Fahrbahn immer noch dicht. Dann die A63 Mainz Richtung Kaiserslautern. Die ist zwischen Göllheim und Winnweiler wegen einer Baustelle bis 5 gesperrt. Die A81 Singen Richtung Stuttgart ist zwischen Kreuz Böblingen-Hulb und Böblingen-Ost wegen eines Schwertransports bis etwa 4 Uhr gesperrt. Und zum Abschluss noch eine Gefahreninformation für Hessen im Rheingau-Taunus-Kreis zwischen Bad Schwalbach und Taunusstein-Seizenhahn. Da brennt immer noch ein größeres Waldstück in Wiesbaden. Da ist im gesamten Stadtgebiet deutlicher Brandgeruch wahrnehmbar. Deswegen gilt: Anwohner werden gebeten, Fenster und Türen geschlossen zu halten und Lüftungen abzuschalten. Und das war's von den Straßen und von drumherum. Ich wünsche euch weiterhin eine gute Fahrt, kommt gut und vor allem sicher durch die Nacht.
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1: Hallo, ich bin's, Philipp Strunk. Ich wünsche euch einen schönen Donnerstagmorgen und junge Nachthörer Thorsten wünsche ich einen guten Start in die Schicht. Der muss nämlich jetzt arbeiten, schreibt er über die 0221 567 89111. Er wünscht euch allen aber auch eine gute Schicht, falls ihr gerade arbeiten müsst. Erzählt mal, was geht bei euch in dieser Nacht? 0221 567 89111, das ist die Nummer hier zu mir. 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

0: Hier ist die junge Nacht und jetzt geht's ab auf die Insel und zwar in Kanada.
1: Willkommen auf Sterling Point.
2: Es ist eine Insel?
1: Ja, eine Insel.
0: Ja, habe ich ja gesagt. Eine Insel in Kanada. Und da wird nicht nur schön geplanscht in einem geilen See, da gibt's auch ganz ruhige, schöne, idyllische Landschaften, schönes Sommerwetter und eine Menge Familiendrama. Sterling Point ist nämlich eine neue Serie auf Amazon Prime. Brinja Becker aus dem Junge Nacht-Team, du hast es schon gesehen, das ist so ein richtiges Inseldrama, ne?
3: Ja, es geht nämlich vor allem um Annie. Die hat einen Zwillingsbruder Connor und die beiden erfahren am Anfang der Serie, dass ihr Großvater gestorben ist.
4: Grandpa ist tot.
2: Was?
4: Also nicht Grandpa. Mom's Dad, der angeblich ein Arsch ist. Sorry, war.
3: Ja, die hatten nie Kontakt zu ihrem Opa, aber der hat ihnen ein Grundstück vererbt und das will Annie jetzt erstmal auschecken.
2: Ich denke, ich sollte nach Kanada fliegen.
4: Wenn du dich da jetzt reinhängen musst, tu, was du willst.
3: Also geht's nach Kanada auf die Insel Sterling Point.
0: Und dann sind wir beim Inseldrama. Was genau passiert denn da?
3: Also Annie guckt sich erstmal die Hütte von ihrem Großvater an und da trifft sie jemanden.
5: So brichst du in mein Haus ein und klaust ein Foto von meiner toten Mutter.
6: Sie ist auch meine Mutter.
3: Ja, also Ramona, das ist eine Mädel, ist die leibliche Tochter und Annie und ihr Bruder von der Mutter wurden dann adoptiert.
0: Okay, also erstmal sehr viele Namen, klingt alles so ein bisschen verworren und kompliziert und ehrlich gesagt jetzt auch nicht wirklich neu für eine Serie, oder?
3: Ja, voll, da passiert echt nicht viel Neues, aber das lieb ich doch. Genauso sollen solche Serien sein wie Every Year After und Der Sommer, als ich schön wurde, einfach richtiges Seelenfutter. Die Serie hat einen richtig schönen Sommer-Vibe, schwere Themen wie Trauer und Schuld werden ganz leicht erzählt und alles in der Traumnatur von Kanada.
0: Okay, also wenn ihr genau auf solche Serien steht, wie auch Brinja Becker aus dem Junge Nacht-Team, dann ist Sterling Point was für euch. Gibt's ab jetzt auf Prime Video. Wenn ich

2.22 Uhr. Hier ist die Junge Nacht und Junge Nachthörer Finn hat sich reingemeldet über die 0221 567 89111. Ich wollte ja eben von euch wissen, was geht bei euch in dieser Nacht? Warum seid ihr überhaupt wach mitten in der Nacht und hört Radio? Und Finn hat mir geschrieben, dass er Mitfahrer ist und zwar im LKW von seinem Papa. Der hat ihn jetzt mal mitgenommen. Seit 1.30 Uhr sind sie unterwegs Richtung Köln. Dann wünsche ich euch beiden auf jeden Fall eine gute Fahrt. Ist bestimmt auch mal spannend, beim Papa da mitzufahren im LKW. Stelle ich mir auf jeden Fall mal spannend vor. Ich war auch schon mal Mitfahrer in einem LKW. Da habe ich eine Auszubildende begleitet. Ist, glaube ich, vor 2 oder 3 Jahren gewesen. War auch mal sehr, sehr spannend, da mitzufahren und das eben auch mal aus der Perspektive als Beifahrer mitzuerleben. Was ja und wie lange auch so eine Fahrt dann dauern kann, in eurem Fall durch die Nacht. Gute Fahrt und kommt gut ans Ziel. Was geht sonst so bei euch in dieser Nacht? Erzählt es mir gerne. Bis 5 Uhr bin ich am Start und solange könnt ihr mir eure Storys schicken. Seid ihr auch gerade in der Nachtschicht unterwegs? Genießt ihr gerade noch die lauen Sommernacht-Temperaturen? Habt vielleicht den Grill noch eingeschaltet? Oder ein Lagerfeuer irgendwo am Laufen? Habt dabei das Radio an? Oder geht was komplett anderes? Seid ihr auf Sidequest unterwegs, wie Sven aus Essen, und verlegt noch Laminat schnell in der Wohnung und legt euch mit eurem Nachbarn an, weil es ein bisschen laut geworden ist mitten in der Nacht? Kann alles sein. Haut es gerne raus. 0221 567 89111, das ist die Nummer hier zu mir.

0: Schönen guten Morgen, hier ist die junge Nacht um 2:30 gleich und ich gucke mit euch auf die Straßen. 5 Meldungen sind's. Zuerst die A1 Bremen Richtung Osnabrück. Die ist zwischen Dreieck Stur und Wildeshausen Nord wegen eines defekten LKW gesperrt. Dann die A10 Dreieck Barnim Richtung Dreieck Spreeau. Die ist zwischen Rüdersdorf und Erkner wegen einer Ölspur auf der Fahrbahn gesperrt. Die A63 Mainz Richtung Kaiserslautern ist zwischen Göllheim und Winnweiler wegen einer Baustelle dicht bis etwa 5 Uhr. Die A81 Singen Richtung Stuttgart, die ist zwischen Kreuz Böblingen-Hulb und Böblingen-Ost wegen eines Schwertransports bis etwa 4 Uhr gesperrt. Und zum Abschluss noch eine Gefahreninformation für Hessen. Im Rheingau-Taunus-Kreis zwischen Bad Schwalbach und Taunusstein-Seitzenhahn, da brennt immer noch ein größeres Waldstück. In Wiesbaden ist im gesamten Stadtgebiet mittlerweile deutlicher Brandgeruch wahrnehmbar. Deswegen gilt, Anwohner werden gebeten, Fenster und Türen geschlossen zu halten und Lüftungen abzustellen. Und das war's von den Straßen und von drumherum. Ich wünsche euch weiterhin eine gute Fahrt. Kommt gut und sicher durch.
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0: Und da bin ich, Philipp Strunk, hi zusammen. Und ich bringe uns jetzt einmal zurück ins Gefühl von vor ungefähr 3 Wochen. Da war die WM, da war Sommer, da war es auch schon heiß, auch schon zu heiß. Aber es gab zumindest die WM und man konnte abends immer irgendwie geil Fußball gucken. Und was gehört zur WM natürlich dazu? Der WM-Song Shakira und Burna Boy, Die, Die, spiele ich euch jetzt. Kommt alle gut

So, ich habe gerade mal nachgezählt, ne? Über 33 Tage ist es mittlerweile schon her, dass Taylor Swift und Travis Kelce geheiratet haben. Und es gibt immer noch kein offizielles Hochzeitsfoto. Ich will ja echt keinen Druck machen. Aber so langsam könnte der Fotograf mit dem Bearbeiten wirklich mal fertig werden.

Hier ist die Junge Nacht mit einer Warnmeldung. Achtung, Falschfahrer auf der B93, Schneeberg Richtung Borna, zwischen Mosel und der A4 Merane. Da kommt euch ein Falschfahrer entgegen. Fahrt da bitte äußerst rechts und überholt bitte nicht. Auf der B93, Schneeberg Richtung Borna, zwischen Mosel und der A4 Merane. Da ist ein Falschfahrer unterwegs. Seid da bitte vorsichtig in beiden Richtungen. 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

0: Lois. Gold. Hier ist die junge Nacht und Marcel hat mir eine Nachricht geschickt über die 0221 567 89 111.
1: Yo, moin. Einmal eine Information an euch. Hendrichenburg auf der A2, Fahrtrichtung Hannover, steht ein unbeleuchtetes Fahrzeug. Wie gesagt, Polizei ist auch schon informiert.
0: Sehr gut, danke dir für den Hinweis, lieber Marcel, und noch eine gute Fahrt durch die Nacht. Was geht sonst noch so bei euch? Das wollte ich eben von euch wissen. Warum seid ihr wach? Was geht bei euch in dieser Nacht? Dazu hat sich junge Nachthörer Justin nochmal gemeldet. Vielleicht erinnert ihr euch am Anfang der Show. Da hat er mir schon mal erzählt, dass er auf einem Konzert war in Berlin gestern und dann ist er direkt nach dem Konzert zurückgefahren nach Hause, nach Hamburg. Wie ist denn der Stand bei dir, Justin?
2: Ich bin jetzt auch zu Hause angekommen.
0: Sehr gut.
3: Jetzt kann ich mich auch wieder melden, weil während der Fahrt geht man natürlich nicht ans Handy.
0: Vorbildlich.
3: Jetzt gehe ich ins Bett. Gute Nacht. Hab noch eine schöne Nachtschicht und danke für die schöne Unterhaltung die letzten 2,5 Wochen.
2: Wochen?
3: Stunden. Die letzten 2,5 Stunden. Es wird Zeit, ins Bett zu gehen. Gute Nacht.
0: Ja, ich merke, es ist gut für dich, ins Bett zu gehen. 2,5 Wochen Heimreise wäre krass. Da könntest du dich schon so fühlen wie in der Odyssee, ne? Da war der Odysseus ja 10 Jahre unterwegs, bis er dann zu Hause war nach dem Krieg von Troja. Ihr merkt, ich war vor kurzem in dem Film. Bin noch sehr im Film. Da musste ich gerade dran denken. 2,5 Wochen von Berlin nach Hamburg, das ist auf jeden Fall vergleichbar. Wärst du wahrscheinlich auch noch am Zyklopen vorbeigekommen, an den Sirenen, was man alles so sieht, ne? Wenn man von Berlin nach Hamburg fährt. Aber zum Glück hast du es in 2,5 Stunden geschafft und bist jetzt zu Hause. Was geht sonst noch so bei euch in dieser Nacht? Warum seid ihr wach? Warum seid ihr unterwegs in der Nacht? Das könnt ihr mir sehr, sehr gerne weiter erzählen. 0221 567 89 111. Das ist die Nummer hier zu mir. Text oder Sprachnachricht könnt ihr mir sehr, sehr gerne schicken. Ich habe jetzt hier gerade noch eine Nachricht reinbekommen, sehe ich. Hat jemand einfach nur als Namen Punkt angegeben? Das ist nicht so gut. Dann kann ich nicht so gut vorlesen, von wem die Nachricht kommt. Hier steht, moin, bin gerade unterwegs und fahre von Frankfurt nach Dresden. Dir auch eine gute Fahrt, lieber Punkt. Ich bin auch noch hier für euch am Start bis 5, kann ich euch sagen. Und versuche euch wach zu halten oder wach zu machen. Jetzt mit Zartmann. Ich spiele euch Tau mich auf. Hier ist die Junge.

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1: Um 3 Uhr mit Marc Geißler. Nach dem Fund einer mit Sprengstoff bestückten Drohne am Flughafen Leipzig-Halle spricht Bundesinnenminister Dobrindt von einem mutmaßlichen Anschlagsversuch. Er bezeichnet den Vorfall als sogenannten hybriden Angriff, also eine Aktion, die gezielt Angst und Verunsicherung auslösen soll. Die Drohne wurde in der vergangenen Nacht in der Nähe ukrainischer Transportmaschinen entdeckt, die Sprengvorrichtung rechtzeitig entschärft. Wer hinter der Tat steckt, ist noch unklar. Baden-Württembergs Ministerpräsident Özdemir hat sich für eine Frau als nächste Bundespräsidentin ausgesprochen. Nach 12 Männern an der Spitze des Staates wäre das aus seiner Sicht ein starkes Zeichen. Deutschland habe viele Frauen, die Erfahrung, Autorität und die nötige Fähigkeit zum Vermitteln für dieses Amt mitbringen, sagte Özdemir den Zeitungen der Funke Mediengruppe. Die Nachfolge von Steinmeier wird Anfang 2027 gewählt und nach 2 Amtszeiten darf er nicht erneut antreten. Der Iran und der Oman haben sich auf eine neue Route für Handelsschiffe durch die Straße von Hormus geeinigt. Der Iran würde dadurch deutlich mehr Kontrolle über die Meerenge bekommen. Aus der Nachrichtenredaktion Klaus Regineck.
2: Frachter könnten auf einer nördlichen Route durch iranische Hoheitsgewässer in die Straße von Hormus einfahren. Nachdem sie Häfen im Iran oder in arabischen Golfstaaten angelaufen haben, könnten sie für die Rückfahrt eine südliche Route durch omanische Hoheitsgewässer nutzen. Was weiter in der gemeinsamen Vereinbarung steht, ist allerdings noch nicht bekannt und auch nicht, ob Gebühren für die Durchfahrt erhoben werden sollen. Die USA waren an den Plänen nicht beteiligt. Ihre Zustimmung gilt als ausgeschlossen.
1: Moritz Wesemann hat bei der Schwimm-EM in Paris seinen 2. Europameistertitel gewonnen. Der 24-Jährige aus Halle an der Saale setzte sich nach seinem Erfolg vom 1-Meter-Brett nun auch vom 3-Meter-Brett durch. Der Sieg gibt ihm viel Selbstvertrauen mit Blick auf sein großes Ziel, die Olympischen Spiele 2028. FIFA-Präsident Gianni Infantino bleibt wohl offenbar trotz der Kritik an seinen Investorenplänen im Amt. Bei einer Krisensitzung in Marokko bekam er von der Führung des Fußballweltverbandes volle Unterstützung. Die FIFA sprach zwar von Fehlern im Umgang mit den umstrittenen Vorhaben, stellte sich aber klar hinter Infantino. Er wollte Teile der Rechte an der Fußball-WM an Investoren verkaufen. Der Plan sorgte für großen Widerstand, vor allem bei der UEFA. Nach der Androhung eines möglichen Boykotts wurde das Projekt inzwischen gestoppt. Das Wetter für Deutschland, mal wolkig, mal klar. So zeigt sich der Nachthimmel bei Tiefstwerten von bis zu 12 Grad. Tagsüber vor allem im Südosten wechselhaft mit schauerartigen Regen und Gewittern. Sonne und Wolken wechseln sich ansonsten ab bei bis zu 31 Grad. Die Zeit, es ist gleich 3.03 Uhr.
3: Schönen guten Morgen, hier ist die Junge Nacht und ich schaue mit euch auf die Straßen. Erstmal nochmal die Warnmeldung. Achtung, Falschfahrer auf der B93, Schneeberg Richtung Borna. Zwischen Mosel und der A4, Merane, da kommt euch immer noch ein Falschfahrer entgegen. Fahrt da bitte äußerst rechts und überholt bitte nicht. Auf der B93, Schneeberg Richtung Borna. Zwischen Mosel und der A4, Merane, da ist ein Falschfahrer unterwegs. Seid da bitte vorsichtig in beiden Richtungen. Jetzt die weiteren Meldungen von den Straßen. Zuerst die A1 Bremen Richtung Osnabrück. Die ist zwischen Dreieck Stur und Wildeshausen Nord wegen eines defekten LKW gesperrt. Dann die A10 Dreieck Barnim Richtung Dreieck Spreeau. Die ist zwischen Rüdersdorf und Erkner wegen einer Ölspur auf der Fahrbahn dicht. Die A63 Mainz Richtung Kaiserslautern ist zwischen Göllheim und Winnweiler wegen einer Baustelle bis 5 gesperrt. Die A81 Singen Richtung Stuttgart ist zwischen Kreuzböblingen Hulb und Böblingen Ost wegen eines Schwertransports bis etwa 4 gesperrt, also eine Stunde jetzt noch etwa. Und zum Abschluss nochmal die Gefahreninformation für Hessen. Im Rheingau-Taunus-Kreis zwischen Bad Schwalbach und Taunusstein-Seizenhahn, da brennt immer noch ein größeres Waldstück. In Wiesbaden ist im gesamten Stadtgebiet deutlicher Brandgeruch wahrnehmbar. Deswegen, wenn ihr in der Nähe wohnt oder auch ganz nah dran, Fenster und Türen geschlossen halten und Lüftungen bitte abstellen. Und das war's von den Straßen und von drumherum. Ich wünsche euch weiterhin eine gute Fahrt. Kommt gut und sicher durch.
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3: Und die gibt's mit Philipp Strunk. Halt zusammen. Und Leute, falls ihr die letzten Tage mal in Monschau in der Eifel unterwegs wart, dann habt ihr vielleicht kurz gedacht, hä, da hinten dieser rothaarige Typ, den kenne ich doch irgendwoher. Ist das nicht Ed Sheeran? Huh? Habt ihr falsch gedacht? Es war ein anderer Promi.
4: Ich bin übrigens Ron. Ron Weasley.
3: Ja, a.k.a. Schauspieler Rupert Grint. Der hat seinen Sommerurlaub dieses Jahr schön bodenständig in der Eifel gemacht, in Monschau. Warum er das gemacht hat und vor allem, wie fannah er sich da gezeigt hat, das hört ihr in 10 Minuten hier in der Jungnacht.

Hier ist die junge Nacht und jetzt kann ich schon wieder Entwarnung geben auf der B93 Schneeberg Richtung Borna. Da ist jetzt kein Falschfahrer mehr zwischen Mosel und der A4 Merano unterwegs. Da habt ihr wieder freie Fahrt. Kommt gut durch die Nacht.

0: 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Und ich meine, so wie die Stadt aussieht, ne, da könnte sie auch ein Harry Potter Drehort sein. Mit diesen ganzen Fachwerkhäusern da, diesen kleinen Gassen, dem Kopfsteinpflaster. Also, dass da ein berühmter Zauberer Urlaub macht, finde ich gar nicht so die krasse Überraschung.
1: Ich bin übrigens Ron Weasley.
0: Ja, Ron Weasley aus Harry Potter, a.k.a. Schauspieler Rupert Grint, der hat jetzt Urlaub gemacht in Monschau. Richtig schön bodenständig. In der Eifel. Jana Kreuz aus dem jungen Nachtteam. Hat Rupert Grint schon immer in Eifel Bettwäsche geschlafen oder wie ist er da jetzt drauf gekommen?
2: Nee, also laut der Bürgermeisterin von Monschau hat er einfach nur gegoogelt, berühmte Städte in Deutschland. Ja, und zack, da taucht Monschau halt auf.
0: Da taucht Monschau halt auf, okay. Und dann sagt man sich als Rupert Grint, komm, dann mach ich einfach meinen Sommerurlaub mal im Monschau. Was genau hat er da gemacht?
2: Also er hat übernachtet im Hotel Horchem mit seiner ganzen Familie und gegessen hat Rupert Grint ein Schnitzel und dazu gab es ein Bier.
0: Einmal komplett Deutschlandpaket durchgebucht. Wie hat er sich da so verhalten? Irgendwie unauffällig oder war er schon Fan da?
2: Überhaupt nicht. Er war ganz lieb, ganz offen, obwohl ja seine Familie dabei war und da sind viele ja immer sehr, ne, defensiv und so beschützerig. Aber er hat original mit allen Fotos gemacht. Mit der Köchin, mit der Kellnerin, mit der Bürgermeisterin. Und er hat das teilweise wohl sogar so von sich aus angeboten.
0: Cool, ich denke, vorgestellt hat er sich dann immer so, ne?
1: Ich bin übrigens Ron Weasley.

0: Tate McRae, Greedy, hier ist die junge Nacht und der größte Ehrenmann der heutigen jungen Nacht ist auf jeden Fall Dennis. Der hat sich gerade eben bei mir reingemeldet über die 0221 567 89 111 und hat mir diese Sprachnachricht hier geschickt.
1: Guten Morgen, was geht, was geht? Ich bin noch wach, weil ein guter Kumpel von mir im Urlaub ist und ja, nicht rechtzeitig Urlaub eingereicht hat und deswegen mache ich jetzt quasi seinen Nebenjob, damit er nicht rausgeschmissen wird.
0: Das ist wirklich krass und das ist wirklich eine starke, respektable Leistung von dir. Also das für einen Freund zu machen, mega gut. Richtig cool finde ich das. Ich habe ihn auch mal gefragt, was ist das für ein Nebenjob? Und da hat er geschrieben, in einem Büro putzen. Ihm zuliebe bin ich jetzt jede Nacht von 23 bis 3 Uhr da. Das ist wirklich krass und ich hoffe, dein Kumpel zeigt sich da sehr, sehr dankbar bei dir, weil das ist nicht selbstverständlich, da so einzuspringen und so den Freund da außer Scheiße zu retten. Ist übrigens auch immer meine größte Angst, wenn ich im Urlaub bin, dass ich vergessen habe, das irgendwo einzutragen und ich aus Versehen irgendeine Schicht habe. Horrorvorstellung. Da ist es gut zu wissen, in dem Fall von deinem Kumpel, so Freunde zu haben wie dich, lieber Dennis, dass du da eingesprungen bist. Dir einen schönen Feierabend, Grüße gehen raus und ich verleihe dir offiziell den Titel Größter Ehrenmann der jungen Nacht heute. Jetzt mit Nico Santos, Why Don't You Stay?

0: Hier ist Junge Nacht um kurz nach 3:30 und ich schaue mit euch auf die Straßen. Erstmal kann ich Entwarnung geben auf der A5 Karlsruhe Richtung Frankfurt. Da ist kein Falschfahrer mehr zwischen Bruchsal und Kronau unterwegs. Da habt ihr wieder freie Fahrt. Jetzt die weiteren Meldungen. Zuerst die A1 Bremen Richtung Osnabrück. Die ist zwischen Dreieck Stur und Wildeshausen Nord wegen eines defekten LKW immer noch gesperrt. Die A10 Dreieck Barnim Richtung Dreieck Spreeau. Die ist zwischen Rüdersdorf und Erkner wegen einer Ölspur auf der Fahrbahn immer noch dicht. Die A63 Mainz Richtung Kaiserslautern, die ist zwischen Göllheim und Winnweiler wegen einer Baustelle bis 5 Uhr gesperrt. Dann die A81 Singen Richtung Stuttgart, die ist zwischen Kreuz Böblingen-Hulb und Böblingen-Ost wegen eines Schwertransports jetzt noch bis etwa 4 Uhr gesperrt, also eine halbe Stunde noch. Und zum Abschluss habe ich eine Gefahreninformation für Hessen im Rheingau-Taunus-Kreis. Zwischen Bad Schwalbach und Taunusstein-Seizen-Hahn, da brennt immer noch ein großes Waldstück. In Wiesbaden ist im gesamten Stadtgebiet deutlicher Brandgeruch wahrnehmbar. Anwohner werden gebeten, Fenster und Türen geschlossen zu halten und Lüftungen abzustellen. Und das war's von den Straßen und von drumherum. Ich wünsche euch weiterhin eine gute Fahrt. Kommt gut und sicher durch.
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0: Gumo, ich bin's, Philipp Strunk, ich grüße euch und wünsche einen schönen Donnerstagmorgen und ihr seid natürlich auch weiterhin mit am Start über die 0221 567 89 111. Warum seid ihr wach? Warum hört ihr Radio? Das will ich von euch wissen. Junge Nachthörerin Clara hat sich gemeldet, die hört, glaube ich, Radio einfach, weil sie sich sehr freut. Sie kommt aus Rheinberg und schreibt, ich freue mich, weil ich bis jetzt verletzungsfrei durch den Sommer gekommen bin. Ich mache Leichtathletik, Diskuswerfen beim SV Sonsbeck. Liebe Grüße gehen raus an dich, liebe Clara. Verletzungsfrei durch den Sommer kommen, das ist natürlich sehr, sehr geil. Besonders, wenn man eben regelmäßig Sport macht, da kann ich dir ein Lied von singen. Immer, wenn ich Fußball gespielt habe, bin ich selten verletzungsfrei durch eine Woche gekommen. Bei mir ist es immer so, wenn ich mal einmal Fußball spiele, habe ich direkt eigentlich irgendein Wehwehchen. Aber diesen Sommer bin ich verletzungsfrei, weil ich kein Fußball spiele, sondern immer ins Gym gehe oder joggen und das funktioniert ganz gut. Also teamverletzungsfrei bin zum Glück auch ich. Was geht bei euch sonst so in dieser Nacht? Das könnt ihr mir gerne erzählen. 0221 567 89 111. Das ist die Nummer hier zu mir. Meldet euch gerne.

3.38 Uhr. Hier ist die junge Nacht am Donnerstagmorgen. Und auf Mallorca, ne? Da haben mittlerweile, glaube ich, nicht immer mehr die Fische Bock auf die Touris. Ihr habt das ja wahrscheinlich mitbekommen, ne? Auf Mallorca, da gibt es ja schon seit einigen Jahren so eine Gegenbewegung gegen den Massentourismus. Da gehen jedes Jahr eigentlich immer, wenn Saisonstart ist, viele Menschen auf die Straßen, die keinen Bock mehr haben auf diesen Massentourismus, vor allem auf die besoffenen Ballermann-Touris. Und mittlerweile haben die Demonstranten scheinbar die Fische auf ihre Seite gezogen. Es gibt nämlich gerade Meldungen von vermehrten schmerzhaften Beißattacken an den Stränden von Mallorca. Betroffen ist da gerade noch der Südwesten der Insel. Ja, da soll es immer mal wieder so kleine Fische geben, die die Badegäste da beißen. Teilweise kann das richtig schmerzhaft sein. Manche haben sogar ja blutende Wunden da gehabt. Da muss man gerade besonders vorsichtig sein. Playa Hiatus ist da betroffen. Ja, wie gesagt, im Südwesten der Insel. Also auch die Fische haben nicht so Bock auf Touris offenbar gerade auf Mallorca. Könnte mir aber vorstellen, dass sich das Problem langfristig von selbst lösen könnte. Sollten die Fische nämlich dann irgendwann mal doch zum Ballermann schwimmen und da so ein paar besoffene Ballermann-Touris beißen, dann wird wahrscheinlich so viel Blut in den Organismus von den Fischen landen, dass sie nicht mehr schwimmen können und irgendwo hintreiben und die Gäste in Ruhe lassen. Ist jetzt mal so mein vorsichtiger Guess.

Good Old Days. Hier ist die junge Nacht. Und Leute, ich habe mal eine kleine Frage. Was würdet ihr machen? Hier im Studio, hinter mir links, liegt eine Banane. Eine sehr schön gelbe, frische Banane, die irgendein Kollege vergessen hat. Ich habe in meinem Beutel auch eine Banane heute mitgebracht. Die habe ich noch nicht gegessen, weil die ist ein bisschen, ja, nicht mehr die frischeste. Die ist ganz schön braun geworden. Jetzt überlege ich gerade, soll ich einfach diese geile gelbe Banane essen und die braune da hinlegen, weil, ja, kann ja über Nacht passieren, dass so eine Banane braun wird, oder fällt das auf? Was würdet ihr machen? Banane austauschen und die geile essen, oder soll ich meine braune Banane essen? Haut gerne mal raus an die 0221 5678 9111. Ich bin mir ein bisschen unschlüssig.

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1: Um 4 Uhr mit Marc Geißler. Bundesverkehrsminister Bilger kommt heute für eine Fachkonferenz nach Bonn. Grund ist das anhaltende Niedrigwasser und neue Tiefststände auf dem Rhein. Die Einzelheiten hat Nicolas Fortunarakis.
2: Bilger will sich nach Informationen aus dem Bundesverkehrsministerium unter anderem mit der verladenden Industrie, Vertretern von Binnenhäfen und Verbänden aus der Branche treffen, um konkrete und schnelle Maßnahmen als Reaktion auf das anhaltende Niedrigwasser zu besprechen. Ergebnisse sind am Nachmittag zu erwarten. Das Ministerium verwies vorab auf einen bereits bestehenden Aktionsplan für den Rhein und auf ein in diesem Sommer erstmalig deutschlandweites Lagebild zum Niedrigwasser. Der wirtschaftliche Schaden durch das fehlende Wasser und der Handlungsdruck sind bereits groß. Frachtschiffe können nur noch deutlich weniger transportieren, Waren werden teurer, aber auch der Schiffstourismus leidet.
1: Unionsfraktionschef Frei wirbt weiter für das Rentenpaket der Koalition. Im ARD-Interview bezeichnete er das Vorhaben als eine Jahrhundertreform. Einzelne Punkte wie das Ende der abschlagsfreien Rente nach 45 Beitragsjahren sollten aus seiner Sicht nicht wieder in Frage gestellt werden. Mit dem gesamten Paket könnten die Herausforderungen der Rentenpolitik für die kommenden 25 Jahre gelöst werden, sagt Frei. Die USA erhöhen den Druck auf eines der mächtigsten Drogenkartelle Mexikos. Für Hinweise, die zur Festnahme führender Mitglieder führen, haben die US-Behörden Belohnungen von insgesamt umgerechnet fast 87 Millionen Euro ausgesetzt. Allein für Kartellchef Pelon werden knapp 22 Millionen Euro geboten. Wasserspringer Moritz Wesemann hat bei der Schwimmer-Europameisterschaft in Paris zum zweiten Mal eine Goldmedaille gewonnen. 4 Tage nach seinem Sieg vom 1-Meter-Brett triumphierte der 24-Jährige vom SV Halle auch im Finale vom 3-Meter-Brett. Damit wiederholte er seinen EM-Erfolg von 2023. Trotz seiner umstrittenen Investorenpläne bleibt FIFA-Chef Gianni Infantino wohl weiter im Amt. Bei einer Krisensitzung in Marokko hat ihm die Spitze des Fußballweltverbandes volle Rückendeckung gegeben. Aus der Sportredaktion an Katrin Rose.
3: Von einem konstruktiven, positiven Treffen in Rabat schreibt der Weltverband in seiner Mitteilung zum von Präsident Gianni Infantino einberufenen Krisentreffen. Infantino, der zuletzt auch wegen eines inzwischen verworfenen Investorendeals in der Kritik stand, habe dabei die uneingeschränkte Rückendeckung der FIFA-Spitze erhalten. Zwar räumte die FIFA im Schreiben Fehler ein, adressierte aber auch die zuletzt deutliche Kritik und betonte, der Weltverband werde keine Angriffe auf seine Integrität dulden.
1: Das Wetter für Deutschland: tagsüber im Südosten stark bewölkt mit schauerartigem Regen. Ansonsten wechseln sich Sonne und Wolken ab. Die Höchstwerte 21 bis 31 Grad. Und die Zeit, es ist gleich 4.03 Uhr.
4: Schönen guten Morgen, hier ist die Junge Nacht und ich schaue mit euch auf die Straßen. Jetzt sind es nur noch 3 Meldungen. Wir starten mit der A1 Bremen Richtung Osnabrück. Die ist zwischen Dreieck Stur und Wildeshausen Nord wegen eines defekten LKW gesperrt. Dann die A63 Mainz Richtung Kaiserslautern. Die ist zwischen Göllheim und Winnweiler jetzt noch eine Stunde lang gesperrt bis etwa 5. Und zum Abschluss nochmal die Gefahreninformation für Hessen im Rheingau-Taunus-Kreis zwischen Bad Schwalbach und Taunusstein-Seizenhahn. Da brennt immer noch ein größeres Waldstück. In Wiesbaden ist im gesamten Stadtgebiet deutlicher Brandgeruch wahrnehmbar. Anwohner werden deswegen gebeten, Fenster und Türen geschlossen zu halten und Lüftungen abzustellen. Und das war's von den Straßen und von drumherum. Ich wünsche euch weiterhin eine gute Fahrt. Kommt gut und sicher durch.
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4: Ey, und die Bananenfrage, ne, die erhitzt aber wirklich mal eure Gemüter. Ich habe eben gefragt, was soll ich tun? Hier liegt im Studio nämlich eine richtig schön knackig gelbe Banane, die hat ein Kollege hier liegen lassen. Ich selber habe mir heute auch eine Banane mitgebracht, die sieht im Vergleich aber zugegebenermaßen ziemlich scheiße aus, richtig braun und eigentlich so, dass man am liebsten eher ein Bananenbrot draus machen würde. Jetzt habe ich mich eben gefragt, soll ich die Bananen vielleicht einfach austauschen? Merkt der Kollege das, wenn er die irgendwann dann wiederholt? Ich weiß ja gar nicht, wenn der wiederkommt. Da habt ihr sehr, sehr viele unterschiedliche Meinungen zu. Die gehe ich gleich einmal durch und dann werde ich mich entscheiden in 10 Minuten hier in der jungen Nacht. Dann gibt's Verköstigung.

4.13 Uhr, hier ist die junge Nacht und wir kommen zur Bananenfrage. Ich habe euch eben erzählt hier in der jungen Nacht, ein Kollege hat hier seine Banane liegen lassen. Das ist eine wirklich sehr geile, eine pralle, eine frische, gelbe Banane. Wie gemalt sieht die aus? Ich selber habe auch eine Banane mit dabei, die ist aber ganz schlaff. Braun. Wirklich, sieht so aus, da kannst du vielleicht noch ein Bananenbrot draus machen, das war's. Ich habe die aber sicherheitshalber mitgenommen, weil ich dachte, irgendwann kriege ich safe wieder Hunger in dieser Nacht und dann brauche ich Zucker. So, jetzt habe ich aber eben überlegt, vielleicht tausche ich einfach diese Kackbanane von mir gegen die geile Banane vom Kollegen aus. Ja, es geht immer noch um Bananen. So, habe ich euch gefragt, was würdet ihr an meiner Stelle machen? Nicht, dass sich der Kollege die extra schon für seine nächste Schicht hier hingelegt hat, dann kommt er nachher her und denkt, was ist denn mit meiner Banane passiert? Und dann ist er ganz traurig oder so. So, jetzt haben ein paar von euch sich reingemeldet über die 0221 567 89 111. Ein paar sagen, ich soll die braune Banane, also meine, essen. Heiko sagt, die schmeckt eh besser im Braun. Ja, gut, ist deutlich süßer, aber so braun wie meine aussieht, weiß ich nicht, ob ich die essen will, ehrlich gesagt. Die ist noch brauner jetzt innerhalb der letzten Stunden geworden. Der junge Nachthörer Sven sagt, du, ist einfach die geile Banane, kann an der Klimaanlage liegen, dass sie so schnell braun wurde. Also der Kollege denkt dann später, wenn er

0: eine alte braune Banane hier findet, oh, meine ist so schnell braun geworden, weil die Klimaanlage nicht richtig ging. Ja, könnte klappen. Ich finde aber, die beste Antwort habe ich per Sprachnachricht bekommen über die 0221 567 89111.
1: Moin Philipp, der Dirk hier. Du, zum Thema Banane, ne? Mach's dir auch nicht so kompliziert. Gönn dir einfach beide. In diesem Sinne, angenehme Schicht noch.
0: Er hast recht, dann sind auch einfach alle Beweise vernichtet, ne?

0: Von Kissin' My Friends kommen wir jetzt zu Kissin' My Rivalen. Es geht um Heated Rivalry Teil 2. Und da wurde uns ja schon lange angekündigt, was uns erwartet.
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0: Es wird heißer, es wird länger und es wird feuchter. Und wenn das bei einer Serie wie Heated Rivalry angekündigt wird, dann können wir das wörtlich nehmen. Ihr wisst ja, das ist ja diese Hype-Serie mit den zwei Eishockeyspielern, die eigentlich Gegner sind, aber im Bett das ein oder andere Freundschaftsspiel austragen. Gerade laufen in Kanada die Dreharbeiten eben zu Staffel 2. Einige Fans, die denken sich scheinbar aber gerade näher, enger und nerviger, denn Jana Kreuz aus dem Junge-Nacht-Team, die wollen gerade zu nah an die Dreharbeiten ran und haben jetzt erstmal eine ordentliche Ansage gekriegt, ne?
3: Der Heated Rivalry Insta-Account und die Produktionsfirma, die haben so eine Kachel gepostet, da bedanken die sich erst bei den Fans, ne, für deren Support und Enthusiasmus, aber die schreiben auch, wenn ihr seht, dass wir drehen, dann gebt der Crew und dem Cast genug Freiraum, damit die halt vernünftig ihren Job machen können.
0: Ja, Fan sein ist ja gut, aber ich find's dann auch gut, dass man dann da mal so eine klare Ansage macht.
3: Ja, das müssen sie auch, weil das ist mittlerweile leider so ein typisches Phänomen irgendwie bei Shows, die wirklich komplett durch die Decke gehen. Zum Beispiel wird ja auch gerade der Film zur Serie Der Sommer, als ich schön wurde, gedreht. Und dann gab es bei der letzten Staffel ja auch so einen kranken Hype, dass die Fans jetzt bei den Dreharbeiten in North Carolina hautnah dabei sein wollen. Und dann haben die direkt alles gefilmt, fotografiert und halt sofort gepostet. Und dann gab es von der Buchautorin Jenny Hahn und dem Produktionsteam auch direkt mal eine Ansage, wie kontraproduktiv und schädlich das halt eigentlich ist.
0: Ja, und schädlich ist ja das Stichwort, weil im Prinzip, im schlimmsten Fall, schaden sich die Fans dann selbst. Weil wenn sie jetzt zum Beispiel wie bei Heated Rivalry die Dreharbeiten behindern und blockieren, dann dauert es im schlimmsten Fall länger, bis dann die neue Staffel rauskommt. Also von daher am besten wegbleiben und die Leute mal machen lassen und sich dann freuen, wenn die Staffel dann tatsächlich rauskommt. Und bei Heated Rivalry, wenn es nach Plan läuft und die Fans jetzt wegbleiben, ist es im April soweit. Nächstes Jahr, da kommt Heated Rivalry Season.

0: Schönen guten Morgen, hier ist die junge Nacht und ich schaue mit euch auf die Straßen. Drei Meldungen sind. Zuerst die A1, Bremen Richtung Osnabrück. Die ist zwischen Dreieck Stur und Wildeshausen Nord wegen eines defekten LKW gesperrt. Dann die A63, Mainz Richtung Kaiserslautern. Die ist zwischen Göllheim und Winnweiler wegen einer Baustelle bis 5 Uhr dicht. Und zum Abschluss noch eine Gefahreninformation für Hessen im Rheingau-Taunus-Kreis zwischen Bad Schwalbach und Taunusstein-Seizenhahn. Da brennt immer noch ein größeres Waldstück. In Wiesbaden ist deswegen im gesamten Stadtgebiet immer noch deutlicher Brandgeruch wahrnehmbar. Heißt, Anwohner werden gebeten, Fenster und Türen geschlossen zu halten und Lüftungen abzustellen. Das war's von den Straßen und von drumherum. Ich wünsche euch weiterhin eine gute Fahrt. Kommt gut und sicher durch.
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0: So, und das höre ich natürlich gerne, dass ihr euch sogar mit euren Kollegen drum streitet, die junge Nacht hören zu können. Ich habe gerade eine Nachricht bekommen über die 0221 567 89 111. Ich wollte ja wissen, warum seid ihr wach? Und Raj, Latifa, Tanja, Kim und Nasta haben mir geschrieben. Sie schreiben, wir sitzen gerade in der Nachtschicht und hören seit 22 Uhr euren Sender. Wir mussten uns um das Radio mit den Kollegen streiten, weil wir euch so gerne hören. Ey, dann freut's mich, dass ihr diesen Streit gewonnen habt und dass ihr die Macht übers Radio bekommen habt und die junge Nacht hören könnt. Eine halbe Stunde gibt's noch die junge Nacht, solange bin ich noch für euch am Start. Euch wünsche ich eine gute Schicht und später einen schönen Feierabend. Ich spiele euch jetzt Tampa City, Self-Aware. Kommt gut durch die Nacht.

0: Taylor Swift, Opel Light, hier ist die junge Nacht. Und bei manchen Dingen, da verstehe ich wirklich nicht, warum und wie man sich über sowas aufregen kann. Es geht nicht in meinen Kopf rein. Vielleicht habt ihr es auch mitbekommen, Comedian Maria-Clara Groppler, die hat sich verlobt, hat davon ein Foto gepostet, zusammen mit ihrem Verlobten Phil Laude. Dieses Foto ist viral gegangen. Und viral gegangen ist es auch, weil sehr viele negative Kommentare darunter geschrieben wurden, was ich überhaupt nicht verstehen kann. Warum wurden diese Kommentare geschrieben? Weil der Antrag nicht, wie man es kennt, vom Mann, von Phil gekommen ist, sondern weil Maria Clara gefragt hat, willst du mich heiraten? Das ist für viele Männer offenbar immer noch ein krasser Hot Take. Fühlen sich manche sogar, wenn man so die Kommentare liest, in ihrer Männlichkeit drin gekrankt. Also nichts könnte mir egaler sein. Also bei mir, ich habe den Antrag gemacht, bei mir und meiner Freundin. Wenn sie mich gefragt hätte, wäre für mich auch voll okay gewesen. Also wie kann man sich über sowas aufregen? Und vor allem, wie kann man sich darüber aufregen, wenn andere das so machen? Es geht in meinen Kopf nicht rein. Junge Nachthörerin Laura aus Loma, die hat tatsächlich auch schon mal drüber nachgedacht, selbst einen Antrag zu machen. Sie hat aber auch die Befürchtung, dass das vielleicht nicht so gut kommt.
1: Sagt mein Partner denn dann ja oder nein? Weil ein Mann, man kann ja halt nicht in den Kopf schauen. Ne? Ich glaube, ein Mann fühlt sich da dann ein bisschen anders bei einer Frau. Und bei Männern kann man es ja gar nicht einschätzen. Null. Deswegen habe ich da viel zu viel Schiss, wenn ich sagen würde, komm, willst du mich heiraten?
0: Ja, für Maria-Clara Groppler war es gar nicht so deep. Sie hatte da jetzt nicht so die Bedenken. Das hat sie uns im Interview erzählt.
2: Ehrlicherweise nicht. Ich habe auch schon mal ein bisschen bei ihm vorgefühlt, so, wie er so grundsätzlich das fände denn. Und wir ziehen jetzt halt auch in ein Haus in Brandenburg. Also ich habe wirklich den Antrag 2 Tage vorher gemacht. Also er hatte gar keine andere Wahl, als ja zu sagen.
0: Sehr gut. Aber es muss ja auch nicht immer alles starr und gleich sein, ne? Also es kann ja auch einfach mal ein bisschen anders laufen, als es so bekannt und traditionell gemacht wird.
2: Ich bin natürlich auch mit diesem klassischen Bild aufgewachsen, dass der Mann auf jeden Fall den Antrag macht. Und mein neues Programm heißt halt Ehefrau. Und dann habe ich mich irgendwie ganz viel mit dem Thema Ehe beschäftigt und einfach angefangen zu reflektieren und gemerkt so, hey, warum? Also wir sind doch total gleichberechtigt. Wir Frauen können alles machen. Warum ist der Heiratsantrag das, was irgendwie nicht geht, was so Männersache ist? Und das, wenn irgendwas immer so gemacht wird und alle sagen, ja, das muss so sein, das hinterfrage ich halt ganz gerne und mache es dann halt gerne anders.
0: Ja, und wenn ich dann sehe, wie glücklich der Phil Laude auf den Verlobungsfotos guckt mit seinem Verlobungsring, da kann ich nur sagen, alles richtig gemacht. Und wer darüber abhatet, er ist wahrscheinlich in den meisten Fällen einfach neidisch und wahrscheinlich auch ein bisschen einsam, ist jetzt so meine Vermutung. Laura.

Mark Embor, Belong Together. Hier ist die junge Nacht um 4.54 Uhr und ich sag tschüss für heute. Habt noch eine schöne Woche. Ich bin raus und lasse euch jetzt noch Addison Rae mit einer Diet Pepsi da. Danach noch Cat's Eye und Animal. Ich bin Philipp und sage tschüss, bis bald.

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0: Hier ist jemand im Radio drin. New Religion habt ihr gehört von Bibi Rexha. 6 Uhr ist es hier bei MDR Sputnik. Guten Morgen. Wir gucken mal auf die Straßen. Die A38 Richtung Leipzig ist zwischen Roßlau und Sangerhausen-West nach einem Unfall gesperrt. Da ist im Moment Stau. Und auf der B107 Pritzwalk und Gentin zwischen Havelberg und Sandau haben wir Behinderungen wegen Bergungsarbeiten. Geblitzt wird auf der A2 Richtung Berlin zwischen Burg Ost und Thesen und auf der A9 Richtung Berlin zwischen Coswig und Kleinmarzehns. Falls ihr sagt, Momentchen mal, da habe ich doch gerade noch was gesehen, na, dann ruft an 08021 4 mal die 0, ist ja immer kostenlos für euch, oder schickt eine Nachricht per WhatsApp durch und dann kommt gut an. 20 Grad in Halle an der Magistrale und in Leipzig am Kulki, 19 haben wir in Magdeburg am Hasselbachplatz. Es fühlt sich auch schon nach 20 Grad an, also direkt kühl ist es nicht mehr draußen. Höchstwerte heute wieder bis zu 30 Grad und die Schwüle soll ein bisschen zurückgehen, trotzdem sonnig und trocken und ein bisschen windig auch. Das ist doch nett.
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0: Guten Morgen, heute bin ich wieder Bexen und Tobi in einem für euch. Ich bin Tiff, hey. Und sagt mal, das ist doch wie verhext gerade, oder? Alle um mich rum sind irgendwie krank und vor allem auch so erkältet krank. Klar, kann ich mir schon denken, ne? Man schwitzt, man hat nasse Haare, dann irgendwie Klimaanlage. Verstehe schon, woher das kommen kann im Sommer, aber das habe ich so noch nie erlebt, dass wirklich um mich rum alle umfallen wie die Fliegen. Ist das bei euch auch gerade so? Lasst mir gerne mal eine WhatsApp da, Nummer steht auf sputnik.de.
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Tame Impala und Jenny, habt ihr gehört, mit Dracula. Und oh mein Gott, wenn ihr Tame Impala mal live sehen könnt, kann ich euch so empfehlen. Ich habe noch nie so eine krasse Lightshow gesehen. Das war wirklich, als wäre ich irgendwie in einem Paralleluniversum. Der hatte so bewegbare Scheinwerfer über sich und dann haben die sich wie so Wellen in so Regenbogenfarben immer bewegt. So crazy. Nina Chuba spiele ich euch jetzt hier bei Sputnik mit Wildberry Lillet. Die legt ja gerade mal ein bisschen die Füße hoch. Die hat jetzt einen Monat Live-Pause. Und da habe ich mich mal wieder dran erinnert. Auch wenn im Sommer am Wochenende immer viel los ist. Ne? Da sind irgendwie Einschulungen. Da haben wir Hochzeiten. Wir haben irgendwelche Junggesellenabschiede. Geburtstage habe ich irgendwie auch noch tausend auf der Pfanne. Es ist auch okay, mal einen halben Tag im Sommer die Füße hochzulegen. Ja, geht's langsam an. Hier ist Nina Chuba für euch. 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

0: Manchmal habe ich das Gefühl, dass in anderen Teams genauso übermüdete Hirne in Meetings sitzen und Ideen entwickeln wie bei uns. 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
0: In Halberstadt gibt's ein Konzert, das erst in über 600 Jahren endet. In der Burchardi-Kirche läuft nämlich seit 2001 ein Orgelstück des Komponisten John Cage. Das soll so langsam wie möglich gespielt werden und endet deshalb erst im Jahr 2640, Leute. Und weil wir das ja wahrscheinlich nicht mehr erleben werden, gibt es jetzt besondere Tickets für das große Finale am 4. Dezember 2640. Und damit das Projekt dann auch für die kommenden Generationen gesichert ist, können die Eintrittskarten vererbt werden. Das soll halt helfen, dass dieses außergewöhnliche Konzert überhaupt finanziert werden kann, ne? Aber Kommissar Meiner überlegt jetzt, wem er überhaupt was vererben könnte.
2: Hallo?
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2: Ja, hallo?
4: Konzert und Künstlervermittlung Ding Dong. Du wolltest doch auch schon immer mal mit einer Band auftreten.
2: Naja, ja.
4: Wir haben dir mal eine Band zusammengestellt. Die kommen eher aus dem Schlacherbereich.
2: Wie bitte?
4: Also wie gesagt, die wollen bei dir auftreten. Also erstmal deine Eingangstür.
2: Das ist ja unerhört. Oh mein Gott.
4: Na, das klingt doch schon jetzt ordentlich.
5: Hallöchen, hier ist die Laura Müller. Und ich wollte eigentlich eine Tour ja machen. Aber meine Mucke ist so schlecht, dass es wahrscheinlich eine Tournee wird, eher. Na gut, hä? Macht's mal gut, ihr Laffels.
6: Hallo, hier ist die J-Lo. Und meine Musik läuft auch nicht so gut. Deshalb habe ich mich umbenannt in J-High. Und, oh, wartet mal. Hier ist gerade mein Love-Controller angesprungen. Aus! Sitz! Mein Gutster.
7: Ja? Hallo? Geht's jetzt gleich los?
8: Hier ist der Kommissar Meiner. Ich spiele ja als Polizist auch in der Polizeiblaskapelle. Aber wir dürfen ja jetzt nicht mehr mit dem Mund blasen. Und deshalb tun wir das jetzt auf eine andere Art und Weise. Ja, wenn er versteht.
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0: Zartmann, tau mich auf. Ja, darüber müssen wir uns, glaube ich, keine Sorgen machen bei dem Wetter heute. 6:30 ist es, hier ist MDR Sputnik. Tag! Und schon ganz schön was los auf den Straßen. Vorsicht auf der A2 Richtung Hannover zwischen Eilsleben und Allerengersleben liegen Metallteile auf der rechten Fahrspur. Die A38 Richtung Leipzig ist zwischen Roßlau und Sangerhausen West nach einem Unfall gesperrt. Da ist im Moment Stau. Die letzte freie Abfahrt ist Berga. Auf der B6 am Ortsausgang Machen Richtung Wurzen ist ein angefahrenes Wildschwein am Fahrbahnrand. Und auf der B107 Pritzwalk-Gentin zwischen Havelberg und Sandau haben wir Behinderungen wegen Bergungsarbeiten. Geblitzt wird außerdem auf der A2 Richtung Berlin zwischen Burgost und Thesen und auf der A9 Richtung Berlin zwischen Coswig und Kleinmarzehns. Falls ihr sonst noch was gesehen habt, let me know, schickt eine WhatsApp durch oder ruft an 08021 4x die 0 und dann wünsche ich euch eine gute Fahrt. 20 Grad in Magdeburg am Alten Markt und in Dessau am Schillerpark. 19 haben wir in Halle am Eselsbrunnen. Maximal 30 sind heute drin. Es fühlt sich auch schon so an, als würde es heute heiß werden, finde ich. Ansonsten ein bisschen schwül, aber auch, ein bisschen weniger schwül, so rum, aber ganz viel Sonne und ein kleines bisschen Wind heute. Das nehmen wir doch alles mit, oder?
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0: Guten Morgen, also ich freue mich. Ich finde, alles bis 30 Grad ist absolut erträglich. Da können wir doch irgendwie mit umgehen. Mein Ventilator ist auch schon wieder am Start hier. Ich habe mir ein kaltes Getränk gegönnt. Und dann hoffe ich, dass ihr genauso kühl in den Morgen startet.
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0: und Green. Mit Koh Phangan, richtiges Sommerurlaubsfeeling hier. Hammer. Also ich habe ja schon wirklich viele Bücher gelesen und ich lese wirklich sehr gerne. Aber einen Buchtipp für Zeckenfans hatte ich auch noch nicht. So hat mein Redakteur Tom unseren Buchtipp heute bezeichnet. Weil Zecken saugen halt auch Blut, war seine Begründung.
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0: Um Zecken geht's natürlich nicht, aber da könnt ihr euch vielleicht schon mal denken, was Theresa aus dem Team heute ungefähr so für uns am Start hat. Moini!
2: Hello! Ja, mein letzter Buchtipp war ja schon Piratenporn und ich habe mal so ausgecheckt, was die Autorin noch so geschrieben hat und bin bei Vampiren und Hexen gelandet.
0: Mhm. Blood Orange heißt das Buch von Karina Halley. Bei Hexen hast du mich ja schon mal, aber worum geht's denn?
2: Es ist eine sehr freie Nacherzählung von Dracula. Die Haupthandlung spielt heute und es geht um eine junge Frau, die eine Hexe ist. Und jede Hexe hat in dieser Welt eine besondere Aufgabe, eine besondere Ausbildung. Und sie ist eine Vampirjägerin. Ihr neuester Auftrag, sie soll Dracula töten. Der wäre also die zweite Hauptfigur im Buch, lebt aber unter anderem Namen in Venedig und unterrichtet als Professor Musik an der Uni dort. Sie verbirgt ihre Hexenidentität vor ihm, um ihm näher zu kommen, stellt aber fest, dass er irgendwie gar nicht so böse ist wie vielleicht andere Vampire, die da ihr Unwesen treiben. Und dann passieren parallel irgendwie ganz gruselige Dinge. Und okay. Dracula kämpft nebenbei immer wieder mit Erinnerungen an seine frühere liebe Mina und all die Inkarnationen, die er so in seinem Leben kennengelernt hat.
0: Okay, das klingt ja schon mal nach einer Menge Action. Warum fetzt das Buch so?
2: Ich habe ein Faible für Vampire und für Hexen und wenn die beide in dem Buch auftauchen, ist das natürlich mega. Der Plot ist ziemlich spannend und auch ziemlich gruselig und das ganze Buch ist auch wieder sehr spicy. Also ich wusste nicht, was man alles mit Musikinstrumenten anstellen kann.
0: Okay, jetzt bin ich doch ein bisschen gespannt. Also Blood Orange von Karina Halley, geschrieben wie Halle, ist also was für Fans von Fantasy- und Dark-Romance-Büchern. Lieben wir, danke Theresa.
1: Hold up.

So Ereignisse wie Sonnenfinsternissen, ne? Da freue ich mich immer tagelang drauf. Und dann, wenn es soweit ist, vergesse ich es entweder oder kann irgendwie gerade nicht. Sputnik Tag und Wach ist am Start. Hi, und damit uns das jetzt nicht wieder passiert, können wir uns heute schon mal gemeinsam den 12. August eintragen. Also nächsten Mittwoch ab 19:30 geht's los und so 8:45 ist die Sonne dann 84-90% verdeckt. Also schon ziemlich verdeckt. Und beobachten könnt ihr die, wenn ihr gute Sicht nach Westen bzw. Nordwesten habt und natürlich eine Schutzbrille. Weil so eine normale Sonnenbrille, die reicht da nicht aus. Also 12. August ab 19:30, ich habe es mir jetzt hier auch mal in den Kalender eingespeichert. Alle Farben und Majestic gibt es jetzt hier bei mir. From Disco to Disco. Habt einen schönen

0: gleich, ich war kurz verwirrt. Gleich 7 Uhr haben wir es. Es ist Zeit für ein Update, Leute. Und heute bekommen wir das von Susanne.
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2: Bundesinnenminister Alexander Dobrindt hat den Vorfall mit einer Sprengstoffdrohne auf dem Flughafen Leipzig-Halle als Anschlagsversuch bezeichnet. Bei einem Statement am Flughafen sprach der Minister am Abend von einem neuen Bedrohungsszenario. Eine mit Sprengstoff ausgestattete Drohne auf einem Flughafengelände sei eine neue Gefahrenqualität. Dafür brauche man ein hohes Maß an Erfahrung mit Technik und Sprengstoff. Es sei davon auszugehen, dass es sich um militärischen Sprengstoff handle. Dobrindt sprach von fremden Mächten, die offensichtlich Verunsicherung in Deutschland schüren wollten. Jetzt sei es wichtig, intensiv zu ermitteln, um die Hintermänner festzustellen. Der Iran und der Oman haben sich nach Angaben Teherans auf eine neue Route durch die Straße von Hormus verständigt. Ein Sprecher des iranischen Außenministeriums sagte, beide Seiten hätten sich auf die Koordinaten für die Passage durch die Meerenge geeinigt. Mit Blick auf die USA sagte der Sprecher, wenn bestimmte dritte Parteien den Prozess nicht behinderten, werde eine gemeinsame Erklärung dazu fertiggestellt. Nach Anfeindungen im Netz sollen fertiggestellt. Nach Anfeindungen im Netz sollen Spendengelder für den Wiederaufbau der zerstörten Wanderrast am Amselsee in der Sächsischen Schweiz an die Spender zurückgegeben werden. Die Sprecherin der Plattform GoFundMe, Eisling Irismann, sagte dem MDR, alle Spender bekämen ihr Geld in den kommenden 3 bis 5 Werktagen zurück. Nach dem Sturm in der Sächsischen Schweiz hatte die Pächterin des Kiosks auf der Plattform um Spendengelder geworben. Wegen Hasskommentaren in sozialen Medien zog sie die Aktion zurück.
0: Vielen Dank für die Infos.
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0: So, wir schauen auf die Straßen und die A38 Richtung Leipzig ist zwischen Roßlau und Sangerhausen-West nach einem Unfall gesperrt. Im Moment ist da Stau und die letzte freie Abfahrt ist Berga. Und die B107 Pritzweig-Gentin ist zwischen Havelberg und Sandau wegen Bergungsarbeiten gesperrt. Geblitzt wird auf der A2 Richtung Berlin zwischen Burgost und Thesen und auf der A9 Richtung Berlin zwischen Coswig und Kleinmarzehns. Wenn ihr noch was gesehen habt, Staus, Blitzer, irgendwas, was nicht auf die Fahrbahn gehört, ihr wisst, die kostenlose Nummer zu uns ist die 08000 21 4x die 0. Ihr könnt aber auch eine Nachricht per WhatsApp schicken, weil ich weiß, Donnerstag früh irgendwo anrufen hat auch gar keiner Bock drauf. Nummer steht auf sputnik.de, weil die kann sich niemand merken. 19 Grad haben wir in Magdeburg am Unicampus, 18 in Halle am Rheinischen und 21 in Weimar an der Bauhaus-Uni. Heute gibt's viel Sonne, ein paar Wölkchen sind unterwegs, aber die tun uns nichts bei maximal 30 Grad.
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0: Der neue Song von Ugel, Moving to the Sun, hier bei MDR Sputnik. Samurai, fiese Dämonen und jede Menge Action. Wer gedacht hat, bis zum Release von GTA 6 passiert nichts Spannendes mehr, hat sich wirklich kräftig geirrt. Mit Onimusha Way of the Sword kommt Anfang September ein richtiges Actionbrett zum Zocken raus.
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0: Unser Gamechecker Alex durfte das Spiel schon einen Monat vor Release in Hamburg anzocken. Moin Alex.
2: Moin.
0: In Onimusha Way of the Sword spielt man den übermütigen Samurai Miyamoto Musashi, der eigentlich nur seine Schwertkünste in Kyoto unter Beweis stellen will. Dummerweise wird die Stadt von Dämonen überrannt und zusammen mit einer mysteriösen Geisterfrau, die in seinem magischen Handschuh lebt, muss er dann die Monsterhorden zurückschlagen. Aber was ist mit der Lady? Warum wohnt die in einem Handschuh? Was ist da los?
2: Naja, also das ist halt so ein magisches Ding mit übernatürlichen Kräften und darin ist eben ihre Seele gefangen. Ist ja irgendwie logisch. Aber tatsächlich hinterfragt man das im Spiel gar nicht so richtig, weil alles irgendwie trotzdem total stimmig wirkt. Irgendwie mochte ich, dass alles im Spiel echt viel Charakter hat. Zum einen natürlich Musashi, der sich regelmäßig drüber lustig macht, wie leicht er seine Gegner auseinander nimmt. Oder auch die Bossgegner. Einer wollte ihn zum Beispiel direkt wegsnacken.
3: It's dinner time!
0: Okay, also ich muss so erstmal klarkommen, das klingt ja super crazy, aber macht's denn auch Spaß zu zocken oder ist das so ein Spiel, wo man lieber zuschaut?
2: Nee, also das musst du unbedingt selbst spielen. Die Kämpfe sind wirklich das Herzstück und die machen richtig, richtig Bock. Jeder Schlag, den du austeilst, der hat so dermaßen Wumms, da tun einem die Gegner fast schon leid. Und allein schon in den 2 Stunden, die ich gezockt habe, sind ein Haufen neuer Moves dazu gekommen, sodass das so schnell auch nicht langweilig wird. Nur die Optik, die hat mich nicht so hundertprozentig überzeugt. Es sieht zwar alles ziemlich schick aus, aber es ist auch alles ein bisschen arg grau. Also klar, bei so einer Dämoneninvasion, da wäre es auch ein bisschen strange, wenn alles kunterbunt wäre, aber ein bisschen eintönig war es dann doch teilweise. Aber davon abgesehen freue ich mich mega aufs komplette Spiel und hätte am liebsten direkt weitergezockt.
0: Na, das ist doch mal eine Ansage. Schreibt euch auf, am 4. September erscheint Onimusha Way of the Sword für PC, Xbox, PlayStation und die Switch 2. Danke, Alex.
2: Gerne.
0: Taylor Swift gibt's jetzt hier mit Anti-Hero bei MDR Sputnik. Guten Morgen.

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So ein geiler Song. Tempest City hier bei Sputnik Tag und Wach. Self-Aware habt ihr gehört. Und mit Sido geht's jetzt hier weiter. Der hat ja gestern spontan in Berlin ein Musikvideo gedreht und seine Fans dazu eingeladen. War eigentlich gar nicht so erwartet oder hat eigentlich gar nicht so erwartet, dass da viele Leute kommen. Aber Fazit war Rambi-Zambi. Die Polizei musste sogar die Straße sperren, hat er gesagt. Na, das wundert mich nicht. Macht euch nichts draus, wenn ihr es verpasst habt. An mir ist es auch vorbeigegangen, aber 1000 Tattoos hören wir dafür jetzt. Und hey, ihr könnt zumindest volle Lautstärke aufdrehen jetzt.

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0: Ray, die Queen. Where is my husband? Habt ihr gehört? 7:30 ist es und wir gucken auf die Straßen. Hier bei MDR Sputnik. Und die A38 Richtung Leipzig ist zwischen Roßlau und Sangerhausen-West nach einem Unfall gesperrt. Im Moment ist da Stau. Die letzte freie Abfahrt ist Berga. Die B107 Pritzwalk-Gentin ist zwischen Havelberg und Sandau wegen Bergungsarbeiten gesperrt. Es wird geblitzt auf der A2 Richtung Berlin zwischen Burg-Ost und Thesen. Auf der A9 steht einer Richtung Berlin zwischen Coswig und Kleinmarzehns. Und auf der A72 gibt es teure Fotos Richtung Leipzig zwischen Böhlen und Kreuz Leipzig. Wenn ihr noch Staus oder Blitzer gesehen habt oder irgendwas, was nicht auf die Fahrbahn gehört, könnt ihr immer gerne anrufen. Ist ja auch kostenlos. 08021 4x die 0 oder eine Nachricht per WhatsApp durchschicken. Die Nummer findet ihr auf sputnik.de. Entspannte 19 Grad noch in Magdeburg am Dom, Halle am Thüringer Bahnhof sind es 22 und in Gentin am Wasserturm 20 Grad. Maximal 30 sind aber trotzdem heute drin. Dazu gibt es ganz viel Sonne und ein paar kleine Wölkchen, aber trocken und sonst eigentlich nicht weiter wild heute das Wetter.
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0: Guten Morgen, heute ganz große Diskussion hier bei Sputnik Tag und Wach. Sagt ihr eigentlich Bibo oder Bib zur Bibliothek? Ich habe ja früher immer Bibo gesagt, aber Tom aus dem Team sagt, das kann ich jetzt nicht mehr bringen. Wieso?
2: Nein, kannst du absolut nicht mehr bringen. Also ich behaupte, früher haben wir auch Bibo gesagt, aber ich würde sagen, die letzten 5 bis 10 Jahre fast nur noch Bib.
0: Bib, okay.
2: Keine Frage.
0: Okay, alles klar. Dann müssen wir gleich mal über die Fahrbib in Magdeburg sprechen. Die haben nämlich eine richtig coole Aktion morgen geplant. Danke, Tom. Wieder was gelernt.

0: Flo war das mit Leak It hier neu bei MDR Sputnik um 7.42 Uhr. Und mein absoluter Wohlfühlort ist ja mein Tiny Bookshop. Das ist so ein Spiel, in dem man als Buchhändler mit seinem Anhänger voller Bücher immer an so verschiedene Orte fährt und den Leuten halt dann Bücher empfiehlt. Und wusstet ihr, dass es sowas Ähnliches auch in der Sputnik-Zone gibt?
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0: Den Bücherbus der Stadtbibliothek Halle zum Beispiel oder auch die Magdeburger Fahrbibliothek. Der große blaue Bus ist jetzt schon aus der Sommerpause zurück und steuert jetzt wieder täglich seine Halteplätze an. Und Susanne freut sich richtig, nicht nur, weil es klimatisiert ist.
2: Weil ja, wir haben echt ein großes Repertoire an Büchern hier. Und wenn das Kind viel liest, irgendwann eine Kostenfrage, da ist es schon einfacher, hierher zu kommen. Ja.
0: Voll, das Schöne finde ich am Lesen irgendwie immer, es verbindet halt alle. Egal wie groß oder klein. Und das hat auch Felix festgestellt, der in der Fahrbibliothek arbeitet.
3: Wir haben ältere Leute, die jetzt schon seit 20 Jahren locker dabei sind. Wir haben aber auch vor allem viele Familien mit Kindern. Ich glaube, unser jüngster Leser hier, der ist noch kein Jahr alt, also der wurde
0: cute
3: sofort angemeldet, als er auf der Welt war. Das ist schon eine kleine Familientradition bei denen.
0: Oh, eine Familientradition. Wenn ihr Bock auf einen entspannten Sommernachmittag habt, dann könnt ihr morgen in Magdeburg zum Lesepicknick der Fahrbibliothek kommen. Mit Büchern, Bingo, Live-Musik, kostet auch nichts. Ihr solltet euch aber in einer Einrichtung der Stadtbibliothek Magdeburg vorher anmelden. Ohne geht nichts.

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Alex Warren, liebe den so sehr. Sputnik ist hier, Eternity habt ihr gehört. Und es gibt doch nichts Besseres an so einem Donnerstagmorgen, wo es noch ein bisschen einigermaßen entspannt ist von den Temperaturen her, als dann einen geilen Sommersong. Die Sonne scheint schon so ein bisschen, man freut sich auf einen guten Tag. Und dann kommt Makeba. Das feiern wir jetzt.

0: Eine Minute nach acht haben wir's und Susanne hat ein Update für uns.
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2: Bundesinnenminister Alexander Dobrindt hat den Vorfall mit einer Sprengstoffdrohne auf dem Flughafen Leipzig-Halle als Anschlagsversuch bezeichnet. Bei einem Statement am Flughafen sprach der Minister am Abend von einem neuen Bedrohungsszenario. Eine mit Sprengstoff ausgestattete Drohne auf einem Flughafengelände sei eine neue Gefahrenqualität. Dafür brauche man ein hohes Maß an Erfahrung mit Technik und Sprengstoff. Es sei davon auszugehen, dass es sich um militärischen Sprengstoff handle. Jetzt sei es wichtig, intensiv zu ermitteln, um die Hintermänner festzustellen. Der Iran und der Oman haben sich nach Angaben Teherans auf eine neue Route durch die Straße von Hormus verständigt. Ein Sprecher des iranischen Außenministeriums sagte, beide Seiten hätten sich auf die Koordinaten für die Passage durch die Meerenge geeinigt. Mit Blick auf die USA sagte der Sprecher, wenn bestimmte dritte Parteien den Prozess nicht behinderten, werde eine gemeinsame Erklärung dazu fertiggestellt. Nach Anfeindungen im Netz sollen Spendengelder für den Wiederaufbau der zerstörten Wanderrast am Amselsee in der sächsischen Schweiz wieder an die Spender zurückgegeben werden. Die Sprecherin der Plattform GoFundMe, Aisling Irismann, sagte dem MDR, alle Spender bekämen ihr Geld in den kommenden 3 bis 5 Werktagen zurück. Nach dem Sturm in der sächsischen Schweiz hatte die Pächterin des Kiosks auf der Plattform um Spendengelder beworben. Wegen Hasskommentaren in sozialen Medien zog sie die Aktion zurück.
0: Vielen Dank für die Infos.
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0: Wir schauen aber erstmal noch auf die Straßen und die A38 Richtung Leipzig ist zwischen Roßlau und Sangerhausen West nach einem Unfall gesperrt. Da ist im Moment Stau. Die letzte freie Abfahrt ist Berger und die Bergungsarbeiten laufen. Die B107 Pritzweig-Gentin ist zwischen Havelberg und Sandau wegen Bergungsarbeiten gesperrt. Ansonsten wird geblitzt wie wild in der Sputnik-Zone heute. Auf der A2 Richtung Berlin zwischen Burgost und Thesen. Auf der A9 Richtung Berlin zwischen Coswig und Kleinmarzehns. Auf der A72 Richtung Leipzig zwischen Böhlen und Kreuz Leipzig wird geblitzt. Auf der B86 am Ortsausgang Edersleben Richtung Atern. Und in Halle steht noch einer in der Volkmannstraße Richtung Rehbergplatz. Falls ihr sagt, Moment, ich habe doch aber gerade noch was gesehen, dann schickt gerne WhatsApp durch oder ruft an 08021 4x0. 21 Grad in Magdeburg an der Grünen Zitadelle, 22 in Halle an der Peisnitz und 20 in Zwickau am Johannesbad. Soweit so angenehm. Maximal 30 erreichen wir heute, aber auch noch die Sonne gibt nämlich alles. Auch wenn so ein paar kleine weiße Wattewölkchen am Start sind, wird es heute wieder ein richtig sommerlicher Tag.
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0: Guten Morgen und apropos sommerlicher Tag, checkt nochmal, ob ihr alles habt. Sonnenbrille, Wasser, Ventilator, falls ihr sowas besitzt oder vielleicht auch einfach den Eiswürfel in der Buchse. So läuft das heute.
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Topic und Becky G. Sorry, Papi, habt ihr gehört, hier bei Sputnik Tag und Wach. Und mir ist gerade eingefallen, dass ab heute ja in Halle auch wieder das Open-Air-Programm auf dem Marktplatz startet. Im Sommer nach 8 gibt's dann immer ganz viel Live-Mucke oder auch mal eine Lesung. Und das Coole ist, wenn ihr aus Halle kommt, könnt ihr kostenlos mit der Move-Mix-App mit Bus und Bahn hingurken. In der Tarifzone 210 nämlich. Könnt ihr einfach einsteigen, einchecken in der App und dann wieder auschecken, wenn ihr da seid. Also könnt ihr euch das Programm ja mal online angucken. Shawn Mendes bekommt ihr jetzt hier bei mir mit Stitches. Tach!

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0: Manchmal habe ich das Gefühl, dass in anderen Teams genauso übermüdete Hirne in Meetings sitzen und Ideen entwickeln wie bei uns. Da kommt manchmal nämlich nur Quatsch raus.
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0: In Halberstadt gibt's ein Konzert, das erst in, Achtung, über 600 Jahren endet. In der Burchardi-Kirche läuft nämlich seit 2001 ein Orgelstück des Komponisten John Cage und das soll laut ihm so langsam wie möglich gespielt werden und endet deshalb erst im Jahr 2640. Und damit das Projekt auch für kommende Generationen gesichert ist sozusagen, kann man jetzt Tickets kaufen für das große Finale am 4. September 2640. Und weil wir das natürlich wahrscheinlich alle nicht mehr miterleben werden, können wir die Eintrittskarten sogar vererben. Und das soll natürlich helfen, das Konzert zu finanzieren. Kommissar Meiner fragt sich jetzt aber, wem er sowas eigentlich vererben könnte.
2: Hallo?
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2: Ja, hallo?
4: Konzert- und Künstlervermittlung Ding Dong. Du wolltest doch auch schon immer mal mit einer Band auftreten.
2: Naja, ja.
4: Wir haben dir mal eine Band zusammengestellt. Die kommen eher aus dem Schlagerbereich.
2: Wie bitte?
4: Also wie gesagt, die wollen bei dir auftreten. Also erstmal deine Eingangstür.
2: Das ist ja unerhört. Oh mein Gott.
4: Ja, das klingt doch schon jetzt ordentlich.
5: Hallöchen, hier ist die Laura Müller. Und ich wollte eigentlich eine Tour Ja machen. Aber meine Mucke ist so schlecht, dass es wahrscheinlich eine Tour Nee wird. Ja. Na gut, hä? Macht's mal gut, ihr Laffels.
6: Hallo, hier ist die J-Lo. Und meine Musik läuft auch nicht so gut. Deshalb habe ich mich umbenannt in J-High. Und, oh, wartet mal. Hier ist gerade mein Love-Controller angesprungen. Aus! Sitz! Mein Gutster!
7: Ja? Hallo? Geht's jetzt gleich los?
8: Hier ist der Kommissar Meiner. Ich spiele ja als Polizist auch in der Polizeiblaskapelle. Aber wir dürfen ja jetzt nicht mehr mit dem Mund blasen. Und deshalb tun wir das jetzt auf eine andere Art und Weise. Ja. Wenn er versteht.
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0: Teddy Swims weiß wieder alles, ne? Mr. Know-It-All habt ihr gehört. Gleich 8:30 hier bei MDR Sputnik. Wir checken mal die Straßenlage. Vorsicht auf der A9 Richtung Berlin zwischen Naumburg und Bad Dürnberg liegen nach einem Unfall Fahrzeugteile auf der Fahrbahn. Die A38 Richtung Leipzig ist zwischen Roßlau und Sangerhausen West nicht mehr gesperrt. Der Verkehr wird an der Unfallstelle vorbeigeführt und es ist trotzdem noch Stau im Moment. Auf der B1 zwischen Hallerengersleben und Ostingersleben. In beiden Richtungen haben wir Behinderungen durch Reinigungsarbeiten. Hier ist Klärschlamm auf der Straße. Und die B107 Pritz-Walkentin ist zwischen Havelberg und Sandau wegen Bergungsarbeiten gesperrt. Ansonsten wird geblitzt auf der A9 Richtung Berlin zwischen Coswig und Kleinmarzehns. Auf der A72 Richtung Leipzig zwischen Böhlen und Kreuz Leipzig. Auf der B81 Höhe Egeln steht ein Blitzer Richtung Magdeburg. Auf der B86 am Ortsausgang Edersleben Richtung Artern. In Halle gibt es teure Fotos in der alten Heerstraße in beiden Richtungen und in der Volkmannstraße Richtung Rehbergplatz. Falls ihr sonst noch was gesehen habt, Staus, Blitzer, irgendwas, was nicht auf die Fahrbahn gehört, schickt gerne eine WhatsApp durch. Nummer steht auf sputnik.de oder ruft an 08021 4x die 0 und dann wünsche ich euch eine gute Fahrt. 22 Grad in Magdeburg am Dom, Halle am Marktplatz und auch in Stendal am Kornmarkt. Also wir starten noch ganz entspannt rein in diesen Donnerstag, zumindest temperaturtechnisch. Bis zu 30 Grad sind heute aber noch zu erwarten und dazu gibt's Sonne satt.
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0: Guten Morgen. Oh, das ist ja wirklich mein absolutes Lieblingsding. Nach einer Morningshow ganz entspannt ins Freibad, noch ein paar Runden schwimmen und dann schon Sport gemacht haben und schon gearbeitet haben und sich mit einem guten Buch in Schatten zu legen. Klappt jetzt natürlich nicht so oft, aber wenn das mal funktioniert, brauche ich natürlich auch ein gutes Buch. Und aktuell bin ich so lost, wirklich. Ich habe das Gefühl, ich habe alles irgendwie schon mal gelesen und es hebt mich irgendwie auch nichts mehr an. Und deswegen brauche ich dringend Nachschub und den hat Theresa aus dem Team für uns in knapp 8 Minuten. Also bleibt dran.
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0: Also, mein Redakteur Tom hat gesagt, unser Buchtipp ist was für Zeckenfans. Und seine Begründung war, naja, Zecken, die saugen ja auch Blut.
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0: Es geht natürlich nicht um Zecken, aber vielleicht könnt ihr euch schon grob denken, was Theresa aus dem Team heute für uns am Start hat. Moini!
2: Hello. Ja, mein letzter Buchtipp war ja schon Piratenporn und ich habe mal so ausgecheckt, was die Autorin noch so geschrieben hat und bin bei Vampiren und Hexen gelandet.
0: Aha. Blood Orange heißt das Buch von Karina Halley. Bei Hexen hast du mich, ja? Worum geht's denn da?
2: Es ist eine sehr freie Nacherzählung von Dracula. Die Haupthandlung spielt heute und es geht um eine junge Frau, die eine Hexe ist. Und jede Hexe hat in dieser Welt eine besondere Aufgabe, eine besondere Ausbildung. Mhm. Und sie ist eine Vampirjägerin. Ihr neuester Auftrag, sie soll Dracula töten. Der wäre also die zweite Hauptfigur im Buch, lebt aber unter anderem Namen in Venedig und unterrichtet als Professor Musik an der Uni dort. Sie verbirgt ihre Hexenidentität vor ihm, um ihm näher zu kommen, stellt aber fest, dass er irgendwie gar nicht so böse ist wie vielleicht andere Vampire, die da ihr Unwesen treiben. Und dann passieren parallel irgendwie ganz gruselige Dinge.
0: Na klar.
2: Und Dracula kämpft nebenbei immer wieder mit Erinnerungen an seine frühere liebe Mina und all die Inkarnationen, die er so in seinem Leben kennengelernt hat.
0: Okay, das klingt ja aber auch nach einer Menge Action. Warum fetzt das Buch denn so?
2: Ich habe ein Faible für Vampire und für Hexen und wenn die beide in dem Buch auftauchen, ist das natürlich mega. Hm. Der Plot ist ziemlich spannend und auch ziemlich gruselig und das ganze Buch ist auch wieder sehr spicy. Also ich wusste nicht, was man alles mit Musikinstrumenten anstellen kann.
0: Oha, okay. Blood Orange von Karina Halley ist unser Buchtipp heute. Geschrieben wie Halle, ne? H-A-L-L-E. Und ist was für alle Fans von Fantasy und Dark Romance Büchern. Lieben wir doch!

Boah, man muss ja auch mal Glück haben, ne? Sputnik Tag und Wach ist hier. Hello, 8.53 Uhr haben wir's. Und eine Lady in Italien hatte mit ihrem Lottoschein Millionen gewonnen und hat den aber einfach in den Müll geschmissen, weil sie war halt in der Filiale, um zu checken, ob sie was gewonnen hat. Und dann stand da, dass der Schein nicht auszahlbar sei. Und dann war sie so, ja gut, brauche ich jetzt halt nicht mehr, ne? Das lag aber nur daran, dass die Summe halt einfach so groß war, dass die Filiale das nicht auszahlen konnte. Und als ihr das dann aufgefallen ist, war aber schon die Müllabfuhr da und hatte den Müll mitgenommen. Da hat sie natürlich alle Hebel in Bewegung gesetzt und tatsächlich hat die Müllabfuhr diesen Zettel im Müll noch gefunden. Wahnsinn! Also Props an die, die sich da durch den Müll gewühlt haben, wirklich. Nikio und Daisy spiele ich euch jetzt hier mit Sunroof und ich hoffe, ihr habt genauso viel Glück heute.

0: In einer Minute ist es 9 Uhr. Zeit für ein Update mit Susanne.
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2: Bundesinnenminister Alexander Dobrindt hat den Vorfall mit einer Sprengstoffdrohne auf dem Flughafen Leipzig-Halle als Anschlagsversuch bezeichnet. Bei einem Statement am Flughafen sprach der Minister am Abend von einem neuen Bedrohungsszenario. Eine mit Sprengstoff ausgestattete Drohne auf einem Flughafengelände sei eine neue Gefahrenqualität. Dafür brauche man ein hohes Maß an Erfahrung mit Technik und Sprengstoff. Es sei davon auszugehen, dass es sich um militärischen Sprengstoff handle. Jetzt sei es wichtig, intensiv zu ermitteln, um die Hintermänner festzustellen. Der Iran und der Oman haben sich nach Angaben Teherans auf eine neue Route durch die Straße von Hormus verständigt. Ein Sprecher des iranischen Außenministeriums sagte, beide Seiten hätten sich auf die Koordinaten für die Passage durch die Meerenge geeinigt. Mit Blick auf die USA sagte der Sprecher, wenn bestimmte dritte Parteien den Prozess nicht behinderten, werde eine gemeinsame Erklärung dazu fertiggestellt. Nach Anfeindungen im Netz sollen Spendengelder für den Wiederaufbau der zerstörten Wanderrast am Amselsee in der Sächsischen Schweiz wieder an die Spender zurückgegeben werden. Die Sprecherin der Plattform GoFundMe, Eisling Irismann, sagte dem MDR, alle Spender bekämen ihr Geld in den kommenden 3 bis 5 Werktagen zurück. Nach dem Sturm in der Sächsischen Schweiz hatte die Pächterin des Kiosks auf der Plattform um Spendengelder geworben. Wegen Hasskommentaren in sozialen Medien zog sie die Aktion zurück.
0: Vielen Dank für die Infos.
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0: Oder ihr bleibt kurz dran, weil wir gucken ja auch noch auf die Straßen. Vorsicht, auf der A2 Richtung Berlin zwischen Lossau und Burgzentrum liegt ein Reifen auf der Fahrbahn. Auf der A2 Richtung Hannover zwischen Ilxleben und Bornstedt haben wir Stau und Stop and Go. 20 Minuten dauert es da länger für euch. Auf der A38 Richtung Leipzig zwischen Berger und Sangerhausen West haben wir Stau und Stop and Go wegen Bergungsarbeiten. 1 Stunde dauert es da länger. Hier ist nur die linke Fahrspur frei. Auf der B1 zwischen Halle-Ingersleben und Ostingersleben haben wir in beiden Richtungen Behinderungen durch Reinigungsarbeiten. Hier ist Klärschlamm auf der Straße. Und die B107 Pritzwalk-Gentin ist zwischen Havelberg und Sandau wegen Bergungsarbeiten gesperrt. Geblitzt wird natürlich auch in der Sputnik-Zone heute zum Donnerstag. Auf der B81 steht einer Höhe Egel Nord Richtung Magdeburg. Auf der B185 zwischen Mägdesprung und Ballenstedt. In Domnitz Richtung Halle wird geblitzt. In Halle in der Alten Heerstraße in beiden Richtungen. Und in Magdeburg gibt es teure Fotos in der Haasdorfer Straße stadtauswärts. Falls ihr noch was gesehen habt, Staus, Blitzer, irgendwas, was nicht auf die Fahrbahn gehört, sagt mir gerne Bescheid. Ihr könnt anrufen 08000 21 4x die 0. Ihr könnt eine Nachricht per WhatsApp schicken und dann fahrt vorsichtig. 23 Grad in Halle am Roten Turm und in Jena am Schleichersee. 22 in Magdeburg an der Sternbrücke. Maximal 30 sind heute drin. Dazu gibt's Sonne, Sonne, Sonne. Ein paar kleine Wölkchen, aber die tun uns wirklich nichts. Die sind nur zur Deko da.
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0: The Bowser habt ihr gehört mit dem neuen Song Magnetic. Und jetzt geht's hier weiter mit einem kompletten Kontrastprogramm, nämlich mit Samurai, fiesen Dämonen und jeder Menge Action. Wer nämlich von euch gedacht hat, bis zum Release von GTA 6 passiert hier nichts Spannendes mehr, der hat sich wirklich heftig geirrt. Mit Onimusha, Way of the Sword, kommt Anfang September ein richtiges Actionbrett raus.
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0: Und unser Zocker vom Dienst Alex durfte das Spiel schon einen Monat vor Release in Hamburg mal anzocken. Wie cool! Hey Alex!
2: Moin!
0: In Onimusha Way of the Sword schlüpft ihr in die Rolle des Samurai Musashi, der nach Kyoto reist, um dort Schwertmeister zu werden. Dummerweise wird die Stadt aber von Dämonen überrannt und zusammen mit einer mysteriösen Geisterfrau, die in seinem magischen Handschuh lebt, muss er die Monsterhorden zurückschlagen. Alex, warum lebt die Lady in einem Handschuh?
2: Naja, also das ist halt so ein magisches Ding mit übernatürlichen Kräften und darin ist eben ihre Seele gefangen. Ist ja irgendwie logisch.
0: Klar.
2: Aber tatsächlich hinterfragt man das im Spiel gar nicht so richtig, weil alles irgendwie trotzdem total stimmig ist.

0: fast schon leid. Und allein schon in den 2 Stunden, die ich gezockt habe, sind ein Haufen neuer Moves dazu gekommen, sodass das so schnell auch nicht langweilig wird. Nur die Optik, die hat mich nicht so hundertprozentig überzeugt. Es sieht zwar alles ziemlich schick aus, aber es ist auch alles ein bisschen arg grau. Hm. Also klar, bei so einer Dämoneninvasion, da wäre es auch ein bisschen strange, wenn alles kunterbunt wäre, aber ein bisschen eintönig war es dann doch teilweise. Aber davon abgesehen freue ich mich mega aufs komplette Spiel und hätte am liebsten direkt weitergezockt.
1: Ja cool, das ist doch mal eine Ansage. Also tragt euch ein, am 4. September erscheint Onimusha Way of the Sword für PC, Xbox, PlayStation und Switch 2. Danke, Alex.
0: Gerne.

Ava Max habt ihr gehört mit Lost Your Faith. 9.18 Uhr ist es, hier ist Sputnik-Tag und wach. Sido spiele ich euch jetzt gleich hier und der hat ja gestern Sponti in Berlin ein Musikvideo gedreht und auch seine Fans dazu eingeladen und dachte erstmal, es kommt irgendwie keiner, zumindest hat er das in seiner Story behauptet. Aber Fazit war Rambi-Zambi, die Polizei musste sogar die Straße sperren. Das wundert mich nicht. Ey, macht euch nichts draus, wenn ihr es verpasst habt. Mir geht's genauso und dafür können wir jetzt hier Sido mit Bilder im Kopf in voller Lautstärke aufdrehen. Kommt gut in den Donnerstag.

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0: Shakira, Burner Boy, Die Die habt ihr gehört. Eine Minute vor 9:30 haben wir es. Hier ist MDR Sputnik und wir checken mal die Straßenlage. Auf der A2 Richtung Berlin zwischen Bornstedt und Kreuz Magdeburg ist Stau nach einem Unfall. Eine Dreiviertelstunde anstehen ist da angesagt. Auf der A2 Richtung Hannover zwischen Ilxleben und Bornstedt haben wir 4 Kilometer Stau an der Baustelle. 20 Minuten dauert es da länger. Auf der A9 Richtung Berlin zwischen Naumburg und Bad Dürnberg ist die rechte Fahrspur wegen Reinigungsarbeiten gesperrt. Auf der B1 zwischen Allerengersleben und Ostingersleben haben wir Behinderungen durch Reinigungsarbeiten in beiden Richtungen. Da ist nämlich Klärschlamm auf der Fahrbahn, auf der Straße. Die B107 Pritzwalk-Gentin ist zwischen Havelberg und Sandau wegen Bergungsarbeiten gesperrt. Oh, und dann habe ich natürlich noch ein paar Blitzer für euch in der Sputnik-Zone. Auf der B79 am Ortseingang Halberstadt aus Richtung Aspenstedt. Auf der B89 am Abzweig Peulingen Richtung Osterburg. In Bad Lauchstädt steht ein Blitzer in der Straße Strohhof. In Halle in der alten Heerstraße in beiden Richtungen. Und zwischen Quenstedt und Welpsleben wird auch noch geblitzt in beiden Richtungen. Wenn ihr noch was gesehen habt, immer her zu mir. In dem Fall ist Petzen mal erlaubt. 08021, 4x0 ist die kostenlose Nummer dafür. Oder ihr schickt einfach eine Nachricht per WhatsApp und dann kommt gut an. Bei mittlerweile 22 Grad in Magdeburg am Stadtpark Rotehorn, 23 in Halle am Hallmarkt und 21 Grad in Naumburg an der Vogelwiese. Also wir gehen es gerade noch entspannt an, aber in der Sonne ist es natürlich trotzdem schon hotty hot. Maximal 30 Grad sind ja auch wieder drin. Dazu gibt's Sonne on top und ein paar Wölkchen, aber die sind nur da, weil sie schön aussehen.
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0: Wow, heute wieder 30 Grad im Schatten. Ey, die Italiener haben da eine ziemlich nasse Lösung gefunden, um mit der Hitze im Sommer umzugehen. Im Campania bei Neapel wird einfach jeden Sommer die Altstadt unter Wasser gesetzt. Wie das gehen kann und was hinter diesem Spektakel steckt. Es nennt sich nämlich Aquiena und ist eine der größten Wasserschlachten. Das checken wir in knapp 8 Minuten mal aus. Bleibt dran.
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0: Ey, du sitzt im Café einfach so ganz casual mit den Füßen im kalten Wasser, weil die ganze Altstadt geflutet ist. Und zwar mit Absicht. Die Italiener haben Ideen, ey.
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0: In Campania, südlich von Neapel, wird im Juli und August immer das Zentrum geflutet und es nennt sich Aquiena. Die größte Wasserschlacht Italiens ist das und meine Kollegin Christine ist gerade in Italien und hat sich das mal angeguckt. Christine, wo kommt denn das ganze Wasser her? Wie funktioniert das?
2: Das funktioniert, indem man einen Fluss durch die Altstadt leitet. Der Fluss heißt Tenza und der überflutet dann die Gassen und die ganze Altstadt von Campania. Der fließt einfach so über das Pflaster, meistens knöcheltief, manchmal auch mehr, direkt an den Häusern vorbei, an den Restaurants vorbei, unter deren Tischen durch.
0: Crazy.
2: Und dieses Fluten, das ist eine sehr alte Tradition. Also vor Jahrhunderten schon hat die Stadt angefangen, ihre Straßen zu fluten mit dem Fluss. Damals hauptsächlich, um sie sauber zu machen, aber auch um sie zu kühlen. Und daraus ist dann jetzt dieses riesige Wasserspektakel geworden.
0: Okay, also das ist jetzt eine große Party für alle quasi.
2: Genau, das ist eine riesige Party, immer an Samstagen und Sonntagen im Sommer. Es gibt immer einen ruhigeren Part, da wartet man einfach nur so durchs Wasser, macht also einen kleinen Spaziergang oder sitzt im Café, die Füße dann im kalten Wasser. Und dann gibt es aber auch immer diese großen Wasserschlachten. Da hat dann jeder einen Wassereimer, das ist das It-Piece, ohne den geht's gar nicht. Und es gibt eine riesige Wasserschlacht, in der man sich das Wasser gegenseitig über den Kopf schüttet. Das ist sehr kalt und das ist natürlich eine riesige Erfrischung im Sommer.
0: Wow, das kann ich mir vorstellen. Ey, aber mal so ein paar kalte Schalen, so fürs Café oder so, wären doch auch eine witzige Idee hier bei uns, oder? Bei 30 Grad im Schatten. Also, das stelle ich mir wie ein Café vor, in das ich mich setzen wollen würde bei der Hitze. Ein Eis-Café-Deluxe sozusagen. Okay, das war ein schlechter Witz. Temper City kriegt ihr jetzt hier bei mir mit Self-Aware bei Sputnik. Schönen Donnerstag euch!

0: Ey, Major Lazer, Lean On, einfach geiler Song. Und oh, verliebt sein und sich am liebsten jede Sekunde sehen wollen, das ist doch richtig schön, oder? Sputnik ist hier, das kann aber auch ein bisschen problematisch werden, wenn ihr nämlich hinterher feststellt, dass das alles gar nicht so ernst gemeint und nur Lovebombing war. Darum geht's heute in der Sputnik Homezone bei Franzi.
1: Ja, das Thema erinnert mich tatsächlich auch immer an die jüngere Franzi, die auch schon mal gelovebombt wurde. Damals habe ich das gar nicht gecheckt und dachte irgendwie, ja klar, der liebt mich halt nach 2 Wochen. Klar, bin ja auch super. Ja. Wusste ich noch nicht, dass er eine Woche später komplett überfordert davon war und dann Schluss machen wollte.
0: Man kennt's. Und um eure Erfahrungen damit geht's heute Nachmittag ab 15 Uhr. Und wir checken auch mal ab, woran man solche Lovebombing-Muster bei anderen, aber auch bei sich selbst erkennt, bevor wir wieder zu tief drinstecken und das Eis dann nicht wegen der Hitze, sondern einem gebrochenen Herzen eimerweise löffeln. Hier gibt's jetzt Hertz und Purple Disco Machine für euch. Ich wünsche euch einen zauberhaften Donnerstag. Das ist Wonderful Life.

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1: Nach der Entdeckung einer Sprengstoffdrohne am Flughafen Leipzig-Halle fordern die Grünen, den Nationalen Sicherheitsrat einzuberufen. Fraktionschefin Katharina Dröge sagte, der Sicherheitsrat müsse umgehend zusammenkommen, um über die Lage und die Konsequenzen zu beraten. Zudem sollte es Konsultationen im Rahmen der NATO geben. Bundesinnenminister Alexander Dobrindt hatte am Abend von einem Anschlagsversuch und einem neuen Bedrohungsszenario gesprochen. Offensichtlich wollten fremde Mächte Verunsicherung schüren. Die Bundespolizei teilte unterdessen dem MDR mit, dass gestern Drohnenabwehrtechnik zum Flughafen Leipzig-Halle gebracht worden sei. In der ukrainischen Region Sumy sind bei russischen Angriffen mindestens 3 Menschen getötet worden. Nach Angaben der örtlichen Behörden sind zudem mehr als 30 Menschen verletzt worden. Auch aus Cherson wurden Angriffe mit Verletzten gemeldet. Laut Regionalvermeldung wurde ein Lieferwagen mit Drohnen angegriffen. Nach Anfeindungen im Netz sollen Spendengelder für den Wiederaufbau der zerstörten Wanderrast am Amselsee in der Sächsischen Schweiz wieder an die Spender zurückgegeben werden. Die Sprecherin der Plattform GoFundMe, Eisling Irismann, sagte dem MDR, alle Spender bekämen ihr Geld in den kommenden 3 bis 5 Werktagen zurück. Nach dem Sturm in der Sächsischen Schweiz hatte die Pächterin des Kiosks auf der Plattform um Spendengelder gebeten. Wegen Hasskommentaren im sozialen Netz zog sie die Aktion zurück.
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1: Nach der Entdeckung einer Sprengstoffdrohne am Flughafen Leipzig-Halle fordern die Grünen, den Nationalen Sicherheitsrat einzuberufen. Fraktionschefin Katharina Dröge sagte, der Sicherheitsrat müsse umgehend zusammenkommen, um über die Lage und die Konsequenzen zu beraten. Zudem sollte es Konsultationen im Rahmen der NATO geben. Bundesinnenminister Alexander Dobrindt hatte am Abend von einem Anschlagsversuch und einem neuen Bedrohungsszenario gesprochen. Die Bundespolizei teilte unterdessen dem MDR mit, dass gestern Drohnenabwehrtechnik zum Flughafen Leipzig-Halle gebracht worden sei. In Deutschland sind bis Ende Juli 261 Menschen ertrunken. Das sind 15 mehr als im gleichen Zeitraum des Vorjahres. Nach Angaben der Deutschen Lebensrettungsgesellschaft gab es die meisten Badetoten in Bayern und Nordrhein-Westfalen. In Sachsen verdoppelte sich die Zahl der Badetoten auf 13, in Sachsen-Anhalt auf 6. In Thüringen starb bisher ein Mensch beim Baden. 95% der Badetoten sind Männer. Das Onkologische Zentrum der Universität Dresden wird weiter von der Deutschen Krebshilfe gefördert. Nach Angaben der Klinikleitung wurden für die kommenden 4 Jahre insgesamt 3,8 Millionen Euro zugesagt. Das Geld soll in die Forschung investiert werden. Zudem könnten Bewegungsangebote und andere Projekte für Patienten umgesetzt werden. Aktuell fördert die Deutsche Krebshilfe 14 Spitzenzentren in Deutschland, darunter in Leipzig und Jena.
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1: Nach der Entdeckung einer Sprengstoffdrohne am Flughafen Leipzig-Halle fordern die Grünen, den Nationalen Sicherheitsrat einzuberufen. Fraktionschefin Katharina Dröge sagte, der Sicherheitsrat müsse umgehend zusammenkommen, um über die Lage und die Konsequenzen zu beraten. Zudem sollte es Konsultationen im Rahmen der NATO geben. Bundesinnenminister Alexander Dobrindt hatte am Abend von einem Anschlagsversuch und einem neuen Bedrohungsszenario gesprochen. Offensichtlich wollten fremde Mächte Verunsicherung schüren. Die Bundespolizei teilte unterdessen dem MDR mit, dass gestern Drohnenabwehrtechnik zum Flughafen Leipzig-Halle gebracht worden sei. In Deutschland sind bis Ende Juli 261 Menschen ertrunken. Das sind 15 mehr als im gleichen Zeitraum des Vorjahres. Nach Angaben der Deutschen Lebensrettungsgesellschaft gab es die meisten Badetoten in Bayern und Nordrhein-Westfalen. In Sachsen verdoppelte sich die Zahl der Badetoten auf 13, in Sachsen-Anhalt auf 6. In Thüringen starb bisher ein Mensch beim Baden. 95% der Badetoten sind Männer. In Preetz in Schleswig-Holstein ist ein totes Kleinkind gefunden worden. Nach Angaben der Polizei handelt es sich wahrscheinlich um ein dreijähriges Mädchen, das seit gestern vermisst worden war. Zahlreiche Polizisten, Feuerwehrleute und Anwohner hätten nach dem Kind gesucht. Auch ein Hubschrauber und Drohnen seien eingesetzt worden. Die Dreijährige sei dringend auf medizinische Hilfe angewiesen gewesen.
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1: Am Flughafen Leipzig-Halle ist nach Angaben der Leipziger Volkszeitung die Landebahn Nord gesperrt worden. Ermittler suchten dort nach Trümmern einer mutmaßlichen zweiten Drohne, die wahrscheinlich mit einer DHL-Frachtmaschine kollidiert ist. Einsatzkräfte durchkämmten dafür weiträumig das Gebiet. Der Flugverkehr am Airport Leipzig-Halle laufe aber weiter reibungslos über die andere Start- und Landebahn. Bundesinnenminister Alexander Dobrindt hatte die Drohnenvorfälle am Abend als Anschlagsversuch und neues Bedrohungsszenario bezeichnet. Offensichtlich wollten fremde Mächte Verunsicherung schüren. Das Bundesverfassungsgericht hat eine Beschwerde gegen die 5%-Hürde bei der Bundestagswahl 2025 verworfen. Wie das Gericht mitteilte, ist keine neue Entscheidung nötig. Für die Bundestagswahl 2025 habe das Gericht bereits entschieden, dass die Sperrklausel rechtens gewesen sei. Die Richter mahnten aber den Bundestag an, die rund 1000 Beschwerden zur Wahl 2025 zügig zu prüfen. Bisher seien erst 450 davon bearbeitet. In Deutschland sind bis Ende Juli 261 Menschen ertrunken. Das sind 15 mehr als im gleichen Zeitraum des Vorjahres. Nach Angaben der Deutschen Lebensrettungsgesellschaft gab es die meisten Badetoten in Bayern und Nordrhein-Westfalen. In Sachsen verdoppelte sich die Zahl der Badetoten auf 13, in Sachsen-Anhalt auf 6. In Thüringen starb bisher ein Mensch beim Baden. 85% der Badetoten sind Männer.
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0: Am Flughafen Leipzig-Halle suchen Ermittler weiterhin nach Trümmern eines Objekts, das mit einer DHL-Frachtmaschine kollidiert war. Einsatzkräfte durchkämmten dafür weiträumig das Gebiet. Der Flugverkehr am Airport läuft aber weiter reibungslos. Bundesinnenminister Alexander Dobrindt hatte die Drohnenvorfälle am Abend als Anschlagsversuch und neues Bedrohungsszenario bezeichnet. Offensichtlich wollten fremde Mächte Verunsicherung schüren. In Thüringen ist ein Ukrainer wegen Spionageverdachts verhaftet worden. Wie die Generalstaatsanwaltschaft München und das bayerische LKA mitteilten, soll der Mann im Auftrag eines ausländischen Nachrichtendienstes ein bayerisches Rüstungsunternehmen ausgespäht haben. Dazu soll er Aufnahmen von Betriebsgelände gemacht und seinem Auftraggeber weitergeleitet haben. Ziel sei die Vorbereitung von Sabotageakten gewesen. Das Bundesverfassungsgericht hat eine Beschwerde gegen die 5%-Hürde bei der Bundestagswahl 2025 verworfen. Wie das Gericht mitteilte, ist keine neue Entscheidung nötig. Für die Bundestagswahl habe das Gericht bereits entschieden, dass die Sperrklausel rechtens gewesen sei. Die Richter mahnten aber den Bundestag an, die rund 1000 Beschwerden zur Wahl 2025 zügig zu prüfen. Bisher seien erst 450 davon bearbeitet.
1: Danke, die Bären, für die Infos. Geht auch mal zur Not ohne Mucke, ne Leute? So, jetzt legen wir hier aber wirklich los.
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1: Mit ein paar Verkehrsnews jetzt auch tatsächlich wieder mit Mucke drunter. Wir haben es jetzt 14:01 hier in der Sputnik Home Zone. Ja, gerade ein bisschen technische Struggle gehabt, aber ja, gibt's auch mal. Gehen wir natürlich easy mit um zum Donnerstag. Weiter geht's jetzt hier erstmal auf der B71 Magdeburger Ring zwischen Halberstädter Straße und Brennecke Straße. Da ist nämlich gerade ein Falschfahrer unterwegs. Leute, macht hier richtig vorsichtig. Fahrt am besten ganz, ganz rechts und überholt nicht. Wir sagen euch dann Bescheid, wenn die Gefahr vorüber ist. A2 Richtung Hannover zwischen Irxleben und Bornstedt. Hier gibt's 4 Kilometer Stau an der Baustelle. Und die A9 Richtung Berlin zwischen Coswig und Kleinmarzehns. Hier sind es gerade 8 Kilometer Stau, deswegen dauert es da tatsächlich gerade eine Stunde länger. Ein paar aktuelle Blitzer stehen ja auch noch rum in der Sputnik-Zone. Einer in Haldensleben in der Bühlstringer Straße stadteinwärts. In Halle in der Volkmannstraße in beiden Richtungen. Und in Weißenfels in der Burgwebner Straße in beiden Richtungen auch. Wenn ihr noch mehr gesehen habt, Staus oder Blitzer, dann ruft euch hier einfach kurz kostenlos durch unter der 08021 viermal die 0. Oder ihr schickt mir kurz eine WhatsApp-Nachricht rum, geht auch ganz easy. Leiten wir rüber zum Wetter. Da sieht es heute wirklich gut aus. Ist ein bisschen weniger Sonne vielleicht als gestern gerade am Start. Ein paar mehr Wolken mit dabei. Ansonsten bleibt es aber schön trocken. Nur so Richtung Sächsische Schweiz und Zittauer Gebirge. Da kann es mal ein bisschen regnen und gewittern. Ansonsten easy peasy. Jetzt gerade so um die 23 Grad. In Magdeburg am Unicampus, in Halle am Eselsbrunnen 25 und auch 23 in Chemnitz an der Burg Rabenstein. Morgen wird es noch mal ein bisschen entspannter sogar. Auch wieder Sonne. Es bleibt meistens trocken und angenehme 23 bis 26 Grad maximal.
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1: Ja, klasse, Mensch, da sind wir hier direkt mal ein bisschen mit technischen Struggles reingestartet in euren Donnerstagnachmittag. Aber Leute, wir wuppen das. Wenn heute bei euch auch irgendwas so ein kleines bisschen schief geht, dann lasst euch da nicht stressen. Ja, wir machen das hier einfach zusammen. Und vielleicht überlegt ihr ja auch, ach, wie kann ich mich denn zum Feierabend richtig gut entspannen? Ich hätte da eine kleine Idee. Es gibt nämlich was Neues für alle Crime-Fans, vor allem für alle Serien-Fans unter uns. Eine richtig spannende neue Serie. Vor allem, falls ihr damals die Serie Dahmer mit dem Serienkiller richtig gefeiert habt, dann ist das was richtig Tolles für euch. Also bleibt dran, in knapp 10 Minuten checken wir die mal ganz genau aus.
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0: Hallo Leute, zum Donnerstag. Ihr braucht gegen Ende der Woche mal ein bisschen neuen Serieninput. Ja, kriegt ihr. Und das ist für alle Crime-Fans so perfekt.
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0: Kalifornien, 80er Föhnfrisuren und Rich Kids. Alles könnte wirklich perfekt sein. Wäre da jetzt nicht ein Serienkiller? So sieht's nämlich aus in der neuen Serie The Shards auf Disney Plus. Theresa, unsere Serienexpertin, du bist hier mit am Start.
2: Hallöchen.
0: Ja, du hast sie ja schon geschaut. Mhm. Die Serie soll ja nicht nur creepy sein, sondern auch ziemlich deep, habe ich gehört. Und da geht's um eine Gruppe reicher Teenager.
2: Ja.
0: Mehr weiß ich nicht.
2: Und zwar von der Sorte Eltern nie zu Hause und sie machen einfach ihr Ding. Also Sex und Drogen. Man kennt's, ne?
0: Okay.
2: Die Clique, die besteht aus zwei Pärchen, wobei eins davon fake ist, weil Brett, die Hauptfigur, homosexuell ist eigentlich. Er ist auch der Erzähler der Story.
3: 1981 waren wir Teenager und erlebten die letzten Augenblicke unserer Jugend. Unser Abschlussjahr ging gerade los.
4: Die Schule wird uns gehören.
3: War das nicht immer so?
5: Der Direktor meinte, ich soll Hallo sagen.
6: Setz dich zu uns.
5: Liebend gern.
0: Boah, das klingt irgendwie schon richtig. Ich weiß, es ist so ein Thrill auch drin in der
2: hot
0: Musik.
2: Hot und creepy, ne?
0: Geil, ja.
2: Es taucht ein neuer Schüler auf, der irgendwie sehr mysteriös ist und auch lügt. Und dann ist da eben noch ein Serienkiller unterwegs, der in die Villen einbricht, Dinge verschwinden lässt, die Haustiere entführt.
0: What?
2: Um sich dann die Besitzer zu holen.
0: Boah, das klingt richtig creepy. Mhm. Auch nicht nach so einer einfachen Storyline, sondern schon ein bisschen deeper. Und da ist ja auch ein bisschen Star-Auflauf am
2: auf
0: Start.
2: Auf jeden
0: ne?
2: Fall. Eine von den vier Freunden wird nämlich von der Tochter von Supermodel Cindy Crawford gespielt und sie sieht wirklich original aus wie ihre Mutter. Es ist richtig krass. Also die Haare, die Beine, das Gesicht, es ist wirklich Wahnsinn. Und der Mix der Serie ist echt cool, weil die eben super stylisch aussieht. Also diese 80er-Schick und die Mucke. Und dann kommt da eben dieser Thriller-Plot rein, der auch echt brutal umgesetzt ist. Also ich muss teilweise auch weggucken. Die Serie ist von Ryan Murphy, der ja auch American Horror Story und diverse True Crime-Serien wie Dahmer gemacht hat. Und das sieht man eben total.
0: Oh,
2: also
0: ja.
2: Diese total übertriebene Glamour-Welt, die queeren Love-Stories und eben Killer.
0: Boah, ich habe Dahmer damals wirklich durchgesucht.
2: Kann ich nicht gucken.
0: Nee. Verstehlich. Alleine geht das nicht. Also das ist vielleicht auch eine Serie. Vielleicht guckt das lieber zu zweit oder irgendwie in einer Girls Group. Finde ich auf jeden Fall sehr geil. Danke dir, Theresa.
2: Gerne.
0: The Shards ab jetzt auf Disney+.
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Hallöchen zum Donnerstag. Kamerad war das für euch in der Sputnik Homezone. Ja, gerade mitten im Tourstress der Gutste, aber es macht ihm auch richtig Bock. Nimmt er euch ganz viel mit, gerade auf Insta. Und da hat er auch einen Trend jetzt mitgemacht, kennt ihr vielleicht. Da sind im Video immer so zwei Leute irgendwo unterwegs. Und einer sagt so, oh Mann, ich habe jetzt meine Kopfhörer vergessen. Ja, und dann kommt ein Schnitt und die andere Person sagt so, hä, ist doch gar kein Problem. Und singt dem anderen dann ins Ohr. Meistens klingt das halt richtig, richtig schlimm, klar. Aber bei Kamerad, na klar, der slayt natürlich, ne? Da klingt's hier nämlich so hier. You and I.

0: Sober.
1: Ganz super. Du würdest mir auch ein bisschen ins Ohr reinsingen lassen von Kamerad, wenn ich meine Kopfhörer vergessen hätte. Hier bei Sputnik braucht ihr zum Glück generell keine Kopfhörer, Leute. Ihr könnt da jetzt nämlich richtig schön laut aufdrehen. Wir haben ein bisschen Partymucke für euch zum Donnerstag. Das ist Cyril mit Stumbling in der Sputnik Homezone. Macht euch einen schönen Nachmittag.

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0: Leute, Franzi hier in der Sputnik-Home-Zone. Ich wünsche euch einen schönen sonnigen Donnerstag. Gucken wir aber gleich mal, wie sich es hier noch so mit der Sonne verhält. 14:29 Uhr haben wir es vorher. Checken wir mal eben die Straßen hier ab. Da ist nämlich noch ein bisschen was los, aber es gibt schon mal Good News. Eine kleine Entwarnung von der B71 Magdeburger Ring zwischen Halberstädter Straße und der Brennecke Straße. Da ist nämlich kein Falschfahrer mehr unterwegs. Also Entwarnung easy, kommt da wieder durch auf der B71 Magdeburger Ring. Ansonsten noch ein bisschen Stau gerade auf der A2 Richtung Hannover zwischen Uexleben und Bornstedt. 4 Kilometer auf der A9 Richtung Berlin zwischen Coswig und Kleinmarzins. Auch hier steht da noch 8 Kilometer im Stau, haltet hier echt gut durch. Und im Landkreis Harz, da ist noch die Straße zwischen dem Abzweig Königshütte, Harz und Elend nach einem Unfall dicht. Ein paar aktuelle Blitzer, danke fürs Bescheid geben, Leute. Da steht einer rum in Haldensleben, in der Bülstringer Straße statt einwärts, in Halle in der Volkmannstraße in beiden Richtungen, in Weißenfels in der Burgwerbener Straße in beiden Richtungen und auch in Weißenfels in der Käthe-Kollwitz-Straße auch in beiden Richtungen. Wenn ihr da irgendwie noch mehr gesehen habt, Staus, Blitzer, meldet euch einfach kurz hier rein. 08021, 4x die 0 ist die Nummer. Oder ich schicke mir eine WhatsApp-Nachricht rum. So, und jetzt gucken wir doch mal hier mit der Sonne. Das sieht tatsächlich richtig stabil aus. Sie kommt immer mal wieder raus. Trotzdem habt ihr heute auch noch ein paar mehr Wölkchen mit dabei. Bleibt aber größtenteils trocken. Und dazu jetzt aktuell in Magdeburg am Unicampus 25 Grad. 28 sind es schon in Halle am Eselsbrunnen. Und in Chemnitz an der Burg Ravenstein, da sind es gerade 27. Ansonsten, ja, wirklich ein nicer Mix aus Sonne, Wolken, kein Regen. Und morgen sieht es tatsächlich sehr ähnlich aus.
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0: Ja, natürlich sind wir hier mittendrin in der Urlaubssaison, Leute. Da will man natürlich abchillen, ne? Da möchte man sich auch mal vielleicht freuen auf so einen kleinen Urlaubstrip. Vielleicht geht's sogar weiter weg mit dem Flieger. Und da habt ihr sicher alle irgendwie mitbekommen. Hier gerade in der Sputnik-Zone ganz schön Struggle-Alarm angesagt gewesen. Am Flughafengelände in Leipzig-Halle wurde nämlich eine Drohne entdeckt mit einem Sprengsatz. Wir quatschen da gleich mal genauer drüber mit Mario Kubina aus dem ARD-Hauptstadtstudio und vor allem, was wir jetzt machen, um uns da so ein bisschen zu preparen und ob wir uns wirklich jetzt noch Sorgen machen müssen. In 10 Minuten, Leute. Ansonsten gönnt euch jetzt erstmal Kaigo auf die Ohren.
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0: Hallo, die Sputnik Homeson hier mit Franzi. Und Leute, ja, eigentlich sollten wir jetzt zur Urlaubszeit ja alle unbeschwert sein und uns freuen, in den Flieger zu steigen. Aber ihr habt safe mitbekommen, vorletzte Nacht wurde auf dem Flughafengelände Leipzig-Halle eine Drohne mit einem Sprengsatz entdeckt. Neueste Infos sagen auch, dass die Drohne sich anscheinend in unmittelbarer Nähe ukrainischer Frachtflugzeuge befunden hat. Also da war eins auch noch mit militärischer Munition beladen. Richtig heftig. Die gute Nachricht ist jetzt erstmal, Sicherheitskräfte konnten den Sprengsatz entschärfen und sichern. Und jetzt wird eben geprüft, wer hinter dem mutmaßlichen Anschlagsversuch gesteckt hat. Bei mir ist jetzt gerade Mario Kubina aus dem ARD-Hauptstadtstudio. Wie gefährlich war das jetzt wirklich real?
1: Ja, also wir haben ja in den letzten Jahren schon immer wieder erlebt, dass so seltsame Drohnen aufgestiegen sind in der Nähe von Flughäfen und da dann auch den Flugplan durcheinander gebracht haben. Aber was jetzt wirklich neu ist, ist, dass diese Drohne auf dem Flughafen Leipzig-Halle eben Sprengstoff hatte und nicht irgendeinen Sprengstoff, sondern militärischen Sprengstoff. Und da sagt der Innenminister auch ganz klar, also das waren keine Amateure, sondern in Anführungszeichen Profis.
0: Gibt es denn da, weil du gerade schon gesagt hast, irgendwelche Hinweise, wer das gewesen sein könnte?
1: Also die Bundesregierung, die hält sich zurück, weil es eben keine knallharten Fakten, keine knallharten Beweise gibt, in welche Richtung die Spur geht. Der Bundesinnenminister, der hält es lediglich für möglich, dass, Zitat, fremde Mächte da im Spiel gewesen sein könnten. Anders sehen das die Grünen zum Beispiel. Die sehen ganz klar, dass die Spur nach Russland führt und begründen das unter anderem damit, dass ja auf dem Flughafen Leipzig-Halle auch Militärhilfen in Richtung Ukraine gehen.
0: Werden denn jetzt die Sicherheitsmaßnahmen auch an deutschen Flughäfen überarbeitet? Was passiert da jetzt?
1: Da läuft gerade ein Programm zur Nachrüstung im Sinne einer besseren Drohnenabwehr. Und das betrifft alle 8 großen Flughäfen in Deutschland, auch den in Leipzig-Halle. Also es gibt die technischen Möglichkeiten. Aber das muss jetzt eben alles noch passieren. Und noch gibt es diese Lücken. Und eine haben wir eben gerade in Leipzig-Halle gesehen.
0: Was würdest du sagen, wie sollten sich jetzt Reisende vielleicht verhalten? Also sollte man vorm Abflug irgendwas Besonderes beachten? Wie viel Sorge muss man sich gerade real machen?
1: Ich will jetzt niemanden den Sommerurlaub verderben, aber die Gesamtgemengelage ist halt schwierig gerade. Mhm. Wir haben seit 4 Jahren schon einen russischen Angriff auf die gesamte Ukraine. Es gibt das, was eben Sicherheitsleute hybride Attacken nennen als Begleiterscheinung. Also insgesamt ist es schon eine sehr bedrohliche Situation und da muss man halt immer auch damit rechnen, dass Sachen passieren, mit denen man vielleicht vor 10 Jahren noch nicht gerechnet hätte.
0: Ja, danke schön, Mario Kubina aus dem ARD-Hauptstadtstudio für die aktuellen Infos. Wir halten euch natürlich auch weiterhin auf dem Laufenden und noch mehr aktuelle Informationen zu dem ganzen Thema kriegt ihr auch nochmal in den Sputnik News.

0: Hallöchen und Happy Birthday an alle Geburtstagsmäuse heute. Und vor allem an alle, die auch in den nächsten Tagen noch feiern. War mir ja gar nicht klar, dass ich so nah an Katja Krasavice Geburtstag habe. Ich habe nämlich am Sonntag und bei Katja ist es am Montag soweit. Im Gegensatz zu mir plant sie aber tatsächlich einen sehr großen Besuch.
1: Ich lade hiermit offiziell Angie Angela Merkel zu meinem 30. Geburtstag in Berlin ein. Angie, Frau Merkel, es ist am 10. August, es kommen nur Baddies, aber was ist eine Geburtstagsparty von Katja Krasavice ohne die Oberbaddie?
0: Die Oberbaddie hat sie ganz, ganz groß auf Insta angekündigt, die Katja. Also Angie soll zu ihrem Geburtstag kommen, weil sie der Meinung ist, Angie soll wiederkommen, sie soll wieder da sein. Ich bin auf jeden Fall sehr gespannt. Ich kann es mir gerade noch nicht so richtig vorstellen, dass Angela Merkel auf Katja Krasavices Birthday Party vorbeischneit, aber man weiß ja nie, ne? Also Leute, wenn heute oder die Tage auch euer großer Tag ist, dann dream big und vor allem feiert euch. Hier ist die Sputnik Homezone.

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0: Leute, es geht zusammen für uns durch den Donnerstag um 15.02 Uhr. Hier ist die Sputnik Home Zone mit Franzi und wir gehen mal kurz rein in die News.
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2: Ziel der Drohnenattacke am Leipziger Flughafen war wahrscheinlich ein mit Munition beladenes ukrainisches Flugzeug. NDR, WDR und Süddeutsche Zeitung berichten, die Militärgüter seien kurz zuvor aus Frankreich angekommen und für den Weitertransport vorgesehen gewesen. Die Medien beziehen sich dabei auf einen Polizeibericht. In der Nacht zu Mittwoch war eine Drohne mit Sprengladung auf dem Flughafen entdeckt worden. In der Nähe befanden sich 4 ukrainische Flugzeuge. Der Flughafen Leipzig-Halle gilt als Umschlagplatz für Militärhilfe für die Ukraine. In Thüringen ist ein Ukrainer wegen Spionageverdachts verhaftet worden. Wie die Generalstaatsanwaltschaft München und das bayerische LKA mitteilten, soll der Mann im Auftrag eines ausländischen Nachrichtendienstes ein bayerisches Rüstungsunternehmen ausgespäht haben. Dazu soll er Aufnahmen vom Betriebsgelände gemacht und seinem Auftraggeber weitergeleitet haben. Ziel sei die Vorbereitung von Sabotageakten gewesen. Das Bundesverfassungsgericht hat eine Beschwerde gegen die 5%-Hürde bei der Bundestagswahl 2025 verworfen. Wie das Gericht mitteilte, ist keine neue Entscheidung nötig. Für die Bundestagswahl habe das Gericht bereits entschieden, dass die Sperrklausel rechtens gewesen sei. Die Richter mahnten aber den Bundestag an, die rund 1000 Beschwerden zur Wahl 2025 zügig zu prüfen. Bisher seien erst 450 davon bearbeitet.
0: Danke dir, Bernd, fürs Update.
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0: So, dann sliden wir mal kurz rüber auf die Straßen in der Sputnik-Zone. Auch hier noch ein bisschen was los. 15.03 Uhr haben wir es gerade auf der A2 Richtung Hannover zwischen Uexleben und Bornstedt. Hier ein bisschen aufpassen, da sind nämlich gerade noch 5 Kilometer Stau an der Baustelle angesagt. A9 Richtung Berlin, hier zwischen Coswig und Kleinmarzehn ist auch noch 8 Kilometer Stau. Und im Landkreis Harz ist die Straße zwischen dem Abzweig Königshütte-Harz und Elend nach einem Unfall gerade noch dicht. Da kommt er also nicht durch. Danke euch fürs Bescheidgeben. Noch ein paar Blitzer nämlich hier in der Sputnik-Zone. Einer steht rum in Haltensleben in der Bülstringer Straße. Stadt einwärts. In der Ortsdurchfahrt Möhringen in beiden Richtungen ist noch einer und in Weißenfels in der Käthe-Kollwitz-Straße auch in beiden Richtungen. Wenn ihr dann irgendwie noch mehr gesehen habt, Staus, Blitzer, einfach kurz hier kostenlos anrufen. 08021 4x die 0 oder ganz easy schickt ihr mir eine WhatsApp rum. Beim Wetter, sage ich euch ehrlich, ist heute einfach nur angenehm. So, es ist nicht zu heiß, es ist aber auch nicht zu kalt. Es bleibt auch noch trocken und dazu habt ihr immer mal so ein paar kleine süße Sonnenstrahlen, aber auch nicht zu viel. Also wirklich, kann man sich nicht beschweren. Jetzt gerade in Jena am Botanischen Garten dazu 29 Grad. In Halle am Rheileck sind es gerade 28 und in Magdeburg an der Grünen Zitadelle 27 Grad. Und so ähnlich soll es tatsächlich auch morgen aussehen.
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0: Ja, Leute, gleich quatschen wir über eine Situation. Da wird euch tatsächlich wieder so richtig heiß. Zumindest am Anfang. Ja, ihr kennt das vielleicht. Ihr seid in der Kennenlernphase. Am Anfang heißt es wirklich gleich Blumen, Komplimente, Zukunftspläne. Ja, ihr denkt euch so, wow, das ist mein Mensch. Und dann ein paar Wochen später, puff, alles weg. Einfach gar nichts mehr. Ja, genau darum geht's heute in Franzis Crush Hour. Lovebombing. Und was wir machen können, wenn wir gelovebombt werden. Gleich in 10 Minuten. Geh mal rein. Geht los.

0: Hallöchen Leute, ey, sag mal, kennt ihr das? Ihr habt da gerade was am Laufen. Die Person schreibt dir morgens als erstes, abends als letztes, macht dir Komplimente ohne Ende und nach ein paar Tagen oder Wochen klingt das wirklich schon nach der großen Liebe. Yep, und genau das könnte Lovebombing sein. Leute, wir gehen rein.
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0: Ja, es ist Zeit jeden Donnerstag für die Crush Hour und heute reden wir mal über ein sehr spannendes Dating-Thema. Wie es nämlich ist,

0: liebe dich ja über alles und oh, du bist echt die tollste und beste und schönste. 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
1: Ey, ich fühl's, Tina. Kennt ihr Lovebombing auch? Ja, vielleicht auch, weil ihr es selber schon mal gemacht habt. We listen and we don't judge. Dann haut's gerne per Sprachnachricht rum. Nummer findet ihr auf sputnik.de. Und Leute, gleich quatschen wir auch mal mit Dating-Psychologin Stella über Lovebombing. Warum machen Menschen das eigentlich und wie merke ich selber, ob ich gerade gelovebombt werde? Gleich in Franzis Crush Hour in 10 Minuten.
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0: Leute, mal ganz ehrlich, wer freut sich nicht darüber, begehrt zu werden? Wenn jemand ständig an einen denkt, große Gefühle zeigt, einem das Gefühl gibt, was ganz Besonderes zu sein. Ja, Problem nur, wenn das auf einmal wegbricht und ihr gelovebombt wurdet.
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0: Heute geht's um Lovebombing, weil ich kenne das auch. Ich habe es selber schon erlebt. Bei mir ist aber gerade Datingpsychologin Stella am Start. Direkt mal die erste Frage, weil manchmal checkt man ja auch gar nicht, ob man wirklich gelovebombt wird. Man traut sich ja dann auch selber nicht so ganz mit seinem eigenen Gefühl. Wie erkenne ich das denn, Stella?
2: Also Lovebombing ist von 0 auf 1000. Das ist eine Intensität an Komplimenten, Liebesbekundungen, manchmal auch Geschenken, zu Future Framing nennt man das, wenn man ganz früh schon reingeht in was wir alles machen werden und unsere Kinder, die heißen dann Tom und Lisa und dann fahren wir in den Urlaub und ich stelle dir meine Eltern vor und das ist alles so, wie als würde man auf so einen Knopf drücken, wo alles beschleunigt werden würde. Und das Perfide ist, dass man auf der einen Seite fühlt man sich gut, weil man sich vielleicht auch nach sowas gesehnt hat und ein anderer Teil fragt sich immer, aber irgendwie ist es schon ein bisschen viel.
0: Warum machen Menschen das erstmal? Weil das finde ich auch ganz spannend.
2: Es gibt zwei Hauptkategorien von Menschen. Man soll nicht alle über einen Kamm scheren, aber was ich eben häufig erlebe oder was eben häufig so ist, ist, dass wir einmal Lovebombing aus manipulativen Zwecken beobachten können, also dass es wirklich darum geht, jemanden an sich zu binden. Es ist dann auch oft so, dass nach der Lovebombing-Phase die Abwertungsphase folgt.
0: Ja,
2: na, dann kommen die ersten Bemerkungen mit, irgendwie bist du komisch oder warum machst du das so oder habe ich jetzt eigentlich nicht gedacht, dass du so und so bist. Oder wer das auch häufig macht, sind Menschen, die eigentlich Angst haben vor Nähe und Bindung. Das ist so dieses, wenn die sich sicher fühlen am Anfang, dass du sie nicht willst, zum Beispiel.
0: Ja.
2: Dann gehen die all in. Dann versuchen die alles, um dich zu gewinnen. Aber sobald du dann drin bist, bekommen die Angst.
0: Ah, und dann ziehen sie wieder zurück. Ja. So, ja.
2: Genau. Und die fühlen das wirklich in dem Moment. Ne? Die wollen das wirklich in dem Moment. Aber merken dann, wenn der andere dann tatsächlich verliebt ist oder Gefühle hat, dann wird es zu eng. Dann bekommen die Panik und dann flüchten die.
0: Ich finde das so spannend. Muss ich aber auch ehrlich sagen, wir sprechen ja die ganze Zeit drüber, wie das ist, wenn man selber gelovebombt wird. Aber was, wenn man das auch selber schon mal gemacht hat? Also wenn man selber schon mal jemanden gelovebombt hat, maybe habe ich das ja auch schon mal gemacht. I don't know. Das besprechen wir gleich, Stella. Ich habe da noch ein paar mehr Fragen. Bleib mal dran. In 20 Minuten geht's weiter.
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0: Denn Nico Santos hier in der Sputnik Home Zone. Ich wünsche euch einen ganz tollen Nachmittag. Ich hoffe, bei euch klingt es nicht ganz so wie auf der Baustelle. Hier, viel rasselt es nämlich die ganze Zeit, weil da irgendjemand bohrt über mir. Aber gut, Leute, wir drehen hier einfach gleich Lieblingsmucke noch ein bisschen lauter auf, würde ich sagen. Vorher tracken wir mal kurz den Verkehr ab. Wie läuft es gerade auf den Verkehr ab? Wie läuft es gerade auf den Straßen? Da klicke ich hier nur einmal ganz kurz in meinem Windows 95 noch mal ein bisschen rum. Also heute wirklich Technik ist wieder mein allerbester Freund. So, aber jetzt sind wir drin. Da gibt es nämlich was Neues auf der A2 Richtung Hannover zwischen Irxleben und Bornstedt. Hab da gerade noch 6 Kilometer Stau an der Baustelle. A9 Richtung Berlin zwischen Coswig und Kleinmarzehns. Auch hier 8 Kilometer Stau, dauert so ungefähr eine Stunde länger. Ich schicke euch ganz viele Nerven rum. Im Saadekreis zwischen Mücheln und Neuwiendorf. Hier ist noch ein kaputter Bus, der steht da rum und macht vorsichtig im Stadtverkehr Halle. Auf der B80 zwischen dem Riebeckplatz und dem Rennbahnkreuz. Auch hier gibt es nämlich Stau. 10 Minuten dauert es dort länger. Danke euch auf jeden Fall fürs Bescheid geben. Seid ganz fleißig gewesen. Habt ihr ein paar Blitzer rumgemeldet. Einer steht rum in Haldensleben in der Bühlstringer Straße stadteinwärts. Auf der Ortsdurchfahrt Möhring in beiden Richtungen. Und in Weißenfels in der Käthe-Kollwitz-Straße in beiden Richtungen. Wenn ihr irgendwie noch mehr gesehen habt, Staus oder Blitzer, dann meldet euch hier einfach gerne kostenlos kurz rein. Klingelt da durch unter der 08021 4x die 0. Oder macht's euch ganz easy und schickt mir eine WhatsApp. Nachricht rum. So, dann gucken wir noch mal eben hier beim Wetter nämlich auch vorbei. Das sieht soweit heute wirklich nice aus. Es ist wirklich richtig schön. Das ist doch das, was wir uns die ganze Zeit gewünscht haben. Nicht zu viel, nicht zu wenig. Gerade in Halle an der Magistrale haben wir 28 Grad. Dessau am Stadtpark auch 28 und in Magdeburg am Opernhaus sind wir gerade so bei 27 Grad. Dazu gibt es ein paar kleine Sonnenstrahlen, manchmal aber auch ein bisschen Wolken mit angesagt. Aber trocken bleibt es erstmal. Und morgen sieht es ähnlich aus bei maximal 26 Grad.
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0: Ja, und damit, Leute, herzlich willkommen mitten in der Crush Hour, genau der Zeit, jeden Donnerstag, wo wir über das Thema Dating in 2026 sprechen. Und ihr geht's so steil auf WhatsApp, Leute. Ich check's auch, weil das Thema heute ist wirklich crazy. Es geht um Lovebombing. Also wenn eine Person, die am Anfang wirklich das Große von der Welt verspricht, wirklich sagt, du bist der beste Mensch auf Erden und dann auf einmal, zack, alles weg. Da ist gar nichts mehr los und die Person möchte dann irgendwie doch nicht mit dir in der Beziehung sein. Woran das so liegt und vor allem, was wir machen können, wenn wir das bei uns selber auch erkennen, dass wir gerade Lovebomben. Das checken wir gleich aus mit Psychologin Stella in 10 Minuten.
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0: Liebe kann so schön sein. Ja, Leute, nur Love Bombing eher nicht so.
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0: Heute Thema bei uns in der Crush Hour. Ihr lernt jemanden kennen und derjenige überschüttet euch mit Liebe, Zuneigung, Komplimenten, Zukunftsplänen. Und irgendwann denkt ihr so, oh mein Gott, ja, das ist es, das ist meine Person. Und dann heißt aber plötzlich von der anderen Person wiederum, ciao Kakao, ich kann das alles doch nicht, ist mir too much. Genau dieses Muster kennt man von Lovebombing. Und wir haben jetzt die ganze Zeit schon mit Datingpsychologin Stella drüber gequatscht, wie das ist, wenn man das selber erlebt. Aber was, wenn man es selber macht? Was ist, wenn man selber der Lovebomber ist? Weil I'm not sure, vielleicht habe ich es auch schon mal gemacht, unbewusst, weil jemand wirklich richtig toll war und man sich dann echt eine Zukunft vorstellen kann. Stella, deswegen aber jetzt die Frage, wie geht man denn damit um, wenn man merkt oder die Sorge hat, dass man selber gerade lovebombt?
2: Ja, am besten sich hinterfragen, warum, was habe ich für eine Unsicherheit oder warum glaube ich, dass ich das brauche, um vielleicht von mir zu überzeugen? Was steckt da eigentlich dahinter? Ist es eine Angst? Ist es ein Selbstwertthema? Warum genau denke ich, dass es nicht reicht, einfach ganz normal in Kontakt mit Menschen zu gehen und mich so zu präsentieren, wie ich bin? Weil das reicht eigentlich für die Liebe. Wenn ich da rausgehe und mich zeige, wie ich bin, dann ist es ein Beziehungsangebot. Und entweder man nimmt es oder man nimmt es nicht.
0: Ja.
2: Ich muss nicht kämpfen oder mich beweisen, um Liebe zu bekommen. Das ist keine gesunde Form von Liebe dann.
0: Ja.
2: Und wenn ich aber merke, ich nutze das irgendwie, ja, dann aus welcher Angst heraus? Ne, warum? Mhm. Manchmal gibt es auch Menschen, die verlustängstlich sind, die machen das auch manchmal. Ne? So, wenn die merken, der andere geht weg, dann klammern die richtig doll.
0: Ja, das ist voll spannend. Also ich bin mir manchmal auch nicht sicher, ob ich das vielleicht auch schon mal, also dass man einfach selber auch schon mal zu schnell sich in so eine Idealvorstellung mit der Person halt reingedacht hat. Ne? Und so ein bisschen dachte, oh mega, das wird ganz toll. Und dann hast du halt später so ein bisschen gecheckt, ah, aber da habe ich vielleicht nicht lang genug gewartet, weil es gab dann schon Dinge, die einfach nicht zusammenpassen. Ja,
2: ja, aber es war die Frage, ob das wirklich Lovebombing war. Ne? Also ja. Lovebombing ist schon eine extreme Art, den anderen wirklich permanent zu bezirzen, sag ich jetzt mal. Mhm. Na, du bist mein Traummensch, mit dir will ich alles. Ne? Wir beide gegen den Rest der Welt.
0: Ja.
2: Ne? Das sind so die Klassiker.
0: Ey, richtig interessant, mal so hinter die Fassade von Lovebombing zu gucken. Also Leute, wenn ihr genau die Anzeichen bei euch oder jemand anderem merkt, dann hört auf jeden Fall auf euer Bauchgefühl und geht die Sache vielleicht ein bisschen langsamer an. Das war Franzis Crush Hour. Wenn ihr aber noch mehr über das Thema wissen wollt oder selber Erfahrungen damit gemacht habt, dann haut's gerne mal rum per WhatsApp. Die Nummer findet ihr auf sputnik.de.
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0: Na hallöle, die Sputnik-Home-Zone ist hier mit Franzi und eigentlich dachte ich gerade, so, sind wir durch mit dem Thema Lovebombing, oder? Aber ihr sagt nein. Ja, für alle, die neu am Start sind, heute geht's in Franzis Crush Hour um genau dieses Dating-Thema und zwar Lovebombing. Also wenn jemand am Anfang der Kennenlernphase ganz viel Gas gibt, sich dann plötzlich aber irgendwie zurückzieht und das kennt ihr in der Sputnik-Zone auch sehr gut. Sven aus Magdeburg, du hattest da vor kurzem auch eine Story mit.
1: Lovebombing, ja, tatsächlich hatte ich letztes Jahr. Ich hatte letztes Jahr da jemanden kennengelernt und es ging alles so total schnell und dann wollte sie auch gleich, dass ich zu ihr ziehe. Das waren ja 400 Kilometer weit weg. Ich habe echt mal die Gedanken gespielt, aber sie hat sich dann auch direkt 2 Monate später hat sie sich komplett gegen alles entschieden und hat gesagt, du passt nicht in meinen Alltag. Ich war okay, dann gehe ich wieder. Passiert halt mal.
0: Das ist aber natürlich auch erstmal echt heavy und anscheinend kennen das die Jungs und die Girls. Linda aus Leipzig, du hast Lovebombing auch schon erlebt. Gehst da aber jetzt richtig gestärkt raus?
2: Am Anfang zeigen sie wirklich ihre allerbeste Seite, sprechen von einer gemeinsamen Zukunft, vom Heiraten, von Kinder bekommen. Doch sobald es wirklich ernst wird und vor allem Verbindlichkeit gefragt ist, ziehen sie sich urplötzlich zurück. Nicht, weil wir nicht genug sind, sondern weil sie mit dieser Nähe und Verantwortung einfach nicht umgehen können. Und das Allerwichtigste ist, dass wir gestärkt, erfahrener und mit noch mehr Klarheit daraus kommen.
0: Period. Yes, Linda. Am Ende wachsen wir natürlich auch aus schwierigen Situationen und entwickeln uns irgendwie weiter. Und wer weiß, vielleicht lernt ihr ja schon bald Mr. oder Mrs. Right kennen, wo gar nichts dergleichen wie Lovebombing am Start ist. Falls ihr da, by the way, noch einen kleinen Tipp für ein cooles Event für Singles in der Sputnik-Zone braucht, habe ich gleich in einer halben Stunde für euch. Also bleibt dran.
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0: liebe ich diesen Song. Ich habe den wirklich so oft gehört, dass ich den halb auswendig kann, Leute. Nur auf den Text sollte man bei mir nicht so genau achten, weil es ergibt, glaube ich, bei meiner Version nicht ganz so viel Sinn. Das war Ray für euch mit Escapism hier in der Sputnik Homezone. Und ich würde sagen, wir gehen mal kurz rein in die News.
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0: Gleich 16 Uhr, alle Infos kriegt davon Bernd.
2: Ziel der Drohnenattacke am Leipziger Flughafen war wahrscheinlich ein mit Munition beladenes ukrainisches Flugzeug. NDR, WDR und Süddeutsche Zeitung berichten, die Militärgüter seien kurz zuvor aus Frankreich angekommen und für den Weitertransport vorgesehen gewesen. Die Medien beziehen sich dabei auf einen Polizeibericht. In der Nacht zu Mittwoch war eine Drohne mit Sprengladung auf dem Flughafen entdeckt worden. In der Nähe befanden sich 4 ukrainische Flugzeuge. Der Flughafen Leipzig-Halle gilt als Umschlagplatz für Militärhilfe für die Ukraine. In Thüringen ist ein Ukrainer wegen Spionageverdachts verhaftet worden. Wie die Generalstaatsanwaltschaft München und das bayerische LKA mitteilten, soll der Mann im Auftrag eines ausländischen Nachrichtendienstes ein bayerisches Rüstungsunternehmen ausgespäht haben. Dazu soll er Aufnahmen vom Betriebsgelände gemacht und seinem Auftraggeber weitergeleitet haben. Ziel sei die Vorbereitung von Sabotageakten gewesen. Der Bundesgerichtshof in Karlsruhe hat eine lebenslange Haftstrafe für einen Mann wegen Verbrechen gegen die Menschlichkeit bestätigt. Wie das Gericht mitteilte, hatte der syrische Staatsbürger erfolglos Revision gegen ein Urteil des Oberlandesgerichts Stuttgart eingelegt. Demnach ist der Mann zwischen 2012 und 2014 Mitglied einer Hisbollah-Miliz in Syrien gewesen. Er soll an Folter und Mord beteiligt gewesen sein.
0: Danke dir, Bernd, fürs Update.
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0: So, und wir gucken auf die Straße in der Sputnikzone, damit er da auch gut durchkommt. Jetzt um 16.01 Uhr. Immer noch ordentlich Stau auf der A2 Richtung Hannover zwischen Irxleben und Bornstedt. 6 Kilometer an der Baustelle. Dann richtig vorsichtig machen auf der A9 Richtung Berlin zwischen Bitterfeld, Wolfen und Thurland. Da hat irgendwie anscheinend jemand sein Möbelhaus halb verloren, weil da liegen noch ganz viele Möbelstücke rum und auch Fahrzeugteile auf der Straße. Also macht echt hier vorsichtig. A9 Richtung Berlin zwischen Coswig und Kleinmarzehns. Hier sind es noch 8 Kilometer Stau. Und im Stadtverkehr Leipzig auf der B2 in der Maxi Emilianallee statt einwärts. Hier staut sich's auch noch, könnte ungefähr so 10 Minuten länger dauern. Danke euch ansonsten fürs Bescheid geben. Hier sind noch ein paar Blitze am Start. Einer in Dessau in der Schlachthofstraße statt auswärts. In der Ortsdurchfahrt Möhring in beiden Richtungen und in Weißenfels in der Käthe-Kollwitz-Straße auch in beiden Richtungen. Wenn ihr noch mehr gesehen habt, Staus, Blitzer, klingelt da einfach kurz hier kostenlos durch. 08021 4x die 0 oder ganz easy schickt da mir eine WhatsApp rum. Ja, Wetter läuft. Also richtig schön hier mit ein bisschen Sonne. Manchmal kommen noch ein paar mehr Wolken dazu. Bleibt aber meistens trocken zum Donnerstag. Und dazu sind es jetzt gerade 28 Grad in Halle am Markt. Das gleiche in Leipzig am Völki und 27 Grad in Magdeburg an der Sternbrücke. Morgen wird es ganz ähnlich mit bis zu 26 Grad. Also das läuft.
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0: Damit hi am Donnerstag. Ey, also wenn es jetzt nicht schon genug gute Laune an sich ist, ne, dass ja vorletzter Tag der Woche ist, das Wetter passt richtig gut, haben wir gleich noch mehr gute Laune für euch, nämlich die Random Good News, eure kleine gute Nachricht am Tag. Und die kommt sogar heute wieder aus der Sputnik-Zone. Warum ihr nämlich demnächst viel easier und auch noch günstiger nach Prag oder sogar Krakau kommt, checken wir gleich zusammen aus in 10 Minuten.
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0: Leute, ich weiß, es ist schon Donnerstag, aber falls ihr jetzt sagt, ey, Sponti, Bock auf einen Städtetrip, dann kommt hier eure Ausrede für die nächste Reise.
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0: Ja, nach Prag oder sogar bis nach Krakau kommt ihr nämlich jetzt so viel entspannter und auch noch günstiger. Es gibt nämlich einen neuen Direktzug, der durch Thüringen durchfährt. Abends einsteigen, morgens in der neuen Stadt aufwachen, das ist also richtig eine Ansage. Und Leute, ich liebe Prag. Ich finde, diese Stadt ist so schön. Ihr könnt da so viel machen. Und das Beste

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Hallöchen Leute, da fliegt mir hier gleich die Tastatur runter. Einen schönen Donnerstagnachmittag euch. Hier ist die Sputnik Home-Sound mit Franzi. Ja, und ich hoffe, ihr kommt erstmal gut durch euren Tag ohne Stress und freut euch jetzt schon mal ein bisschen mehr als ich auf euer Zuhause nachher. Weil, wenn ich nachher nach Hause komme, wartet da schon mal neuer Mitbewohner auf mich. Und leider meine ich damit keinen Menschen, sondern ich meine literally einen Grashüpfer. Leute, ich habe gestern diese Bude zusammengeschrien, das könnt ihr euch eigentlich gar nicht vorstellen. Es war nicht mehr lustig, weil in meiner Wohnung lebt gerade ein Grashüpfer. Er ist gestern dort aufgetaucht, er war wirklich groß. Ich würde ja sagen, fast so groß wie ein LKW. Meine Mama würde jetzt sagen, du übertreibst schon wieder. Dann ist er vielleicht so groß, so die Hälfte meiner Hand. Ich finde, das ist schon zu groß. Ja, und dann ist er halt tatsächlich in mein Schlafzimmer gestern geflogen. Die Katze meiner Eltern ist gerade bei mir, die hat wirklich gar nichts dazu beigetragen, hat einfach nur geguckt. Ja, und dann ist er in mein Bad geflogen. Da ist er auch bis jetzt. Ich habe die Tür dann einfach erstmal zugemacht, weil ich ehrlich gesagt überfordert war. Leute, wenn ihr Tipps habt, wie man Grashüpfer gut aus der Wohnung bekommt, also ich weiß schon, irgendeine Schüssel und dann irgendein Blatt Papier, aber wenn ihr noch mehr Tipps habt, haut gerne damit rum. Ich freue mich schon nicht auf zu Hause und hoffe, ihr kommt entspannter an euren Donnerstagnachmittag. Hier ist die Sputnik Home Zone. Jetzt mit Baby, you're the one.

0: So Leute, Party geht gleich weiter. Wir haben 16.28 Uhr an eurem Donnerstagnachmittag. Die Franzi hier in der Sputnik Home Zone und wir gehen mal kurz rein in den Verkehr. Wenn ihr da gerade im Auto sitzt auf den Straßen in der Sputnikzone, dann gucken wir mal eben vorbei. Ein bisschen vorsichtig nämlich am besten machen auf der A38 gerade Richtung Leipzig zwischen Querfurt und Schafstedt. Da liegt nämlich noch ein totes Reh auf der linken Spur. A2 Richtung Hannover, außerdem zwischen Irxleben und Alsleben 12 Kilometer Stau gerade an der Baustelle. A9 Richtung Berlin zwischen Coswig und Kleinmarzehns. Auch hier gibt es noch ein bisschen Stau, 8 Kilometer. Und auf der A9 Richtung München zwischen Köselitz und Coswig, da gibt es auch Stau. Hier dauert es ungefähr 20 Minuten länger. Danke fürs Bescheid geben für die ganzen Blitzer, die hier in der Sputnikzone auch noch rumstehen. Da ist einer nämlich auf der B185 zwischen Rosefeld und Dessau-Mosigkau. In Dessau in der Schlachthofstraße stadtauswärts, auf der Ortsdurchfahrt Möhring in beiden Richtungen und in Weißenfels in der Käthe-Kollwitz-Straße in beiden Richtungen. Gut, man darf aber auch nicht vergessen, ne, ist ja gerade Speed Week. Also Leute, generell drückt ein bisschen lieber auf die Bremse, weil jetzt wird gerade in dieser Woche deutlich mehr nochmal geblitzt als sonst. Wenn ihr da auch noch mehr gesehen habt, Staus, Blitzer, meldet euch einfach kurz rein unter der kostenlosen 08021 4 mal die 0 oder ganz easy per WhatsApp. Ja, und beim Wetter, da sieht es auch soweit ganz gut aus. Tatsächlich immer wieder ein paar Sonnenstrahlen da, trotzdem auch ein paar Wölkchen, bleibt aber erstmal trocken. Und dazu heute so bis maximal 26, 27 Grad. So ähnlich wird es auch morgen.
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0: Ja, und damit Hallöle zum vorletzten Tag der Woche. Vielleicht überlegt ihr auch gerade schon mal so ein bisschen über den Feierabend. Was könnte man so machen? Habt ihr irgendwie noch nicht so richtig eine Idee? Dann gibt's jetzt was für alle Serienfans und vor allem für jeden, der es liebt, sich so Crime-Sachen anzugucken. Also irgendwas Krimi-mäßiges, Spannendes. Es gibt nämlich eine richtig geile neue Serie auf Disney+. Theresa, meine Serienexpertin, hatte alles auf dem Schirm. Gibt's gleich in 10 Minuten.

0: Hallo Leute zum Donnerstag. Ihr braucht gegen Ende der Woche mal ein bisschen neuen Serieninput. Ja, kriegt ihr. Und das ist für alle Crime-Fans so perfekt.
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0: Kalifornien, 80er Föhnfrisuren und Rich Kids. Alles könnte wirklich perfekt sein. Wäre da jetzt nicht ein Serienkiller? So sieht's nämlich aus in der neuen Serie The Shards auf Disney Plus. Theresa, unsere Serienexpertin, du bist hier mit am Start.
2: Hallöchen.
0: Ja, du hast sie ja schon geschaut. Mhm. Die Serie soll ja nicht nur creepy sein, sondern auch ziemlich deep, habe ich gehört. Und da geht's um eine Gruppe reicher Teenager.
2: Ja.
0: Mehr weiß ich nicht.
2: Und zwar von der Sorte Eltern nie zu Hause und sie machen einfach ihr Ding. Also Sex und Drogen. Man kennt's, ne?
0: Okay.
2: Die Clique, die besteht aus zwei Pärchen, wobei eins davon fake ist, weil Brett, die Hauptfigur, homosexuell ist eigentlich. Er ist auch der Erzähler der Story.
3: 1981 waren wir Teenager und erlebten die letzten Augenblicke unserer Jugend. Unser Abschlussjahr ging gerade los.
4: Die Schule wird uns gehören.
3: War das nicht immer so?
5: Der Direktor meinte, ich soll Hallo sagen.
6: Setz dich zu uns.
5: Liebend gern.
0: Boah, das klingt irgendwie schon richtig. Ich weiß, es ist so ein Thrill auch drin in der
2: hot
0: Musik.
2: Hot und creepy, ne?
0: Geil, ja.
2: Es taucht ein neuer Schüler auf, der irgendwie sehr mysteriös ist und auch lügt. Und dann ist da eben noch ein Serienkiller unterwegs, der in die Villen einbricht, Dinge verschwinden lässt, die Haustiere entführt.
0: What?
2: Um sich dann die Besitzer zu holen.
0: Boah, das klingt richtig creepy. Mhm. Auch nicht nach so einer einfachen Storyline, sondern schon ein bisschen deeper. Und da ist ja auch ein bisschen Star-Auflauf am
2: auf
0: Start.
2: Auf jeden
0: ne?
2: Fall. Eine von den vier Freunden wird nämlich von der Tochter von Supermodel Cindy Crawford gespielt. Und sie sieht wirklich original aus wie ihre Mutter. Es ist richtig krass. Also die Haare, die Beine, das Gesicht, es ist wirklich Wahnsinn. Und der Mix der Serie ist echt cool, weil die eben super stylisch aussieht. Also diese 80er-Schick und die Mucke. Und dann kommt da eben dieser Thriller-Plot rein, der auch echt brutal umgesetzt ist. Also ich muss teilweise auch weggucken. Die Serie ist von Ryan Murphy, der ja auch American Horror Story und diverse True Crime-Serien wie Dahmer gemacht hat. Und das sieht man eben total.
0: Oh,
2: also
0: ja.
2: Diese total übertriebene Glamour-Welt, die queeren Love-Stories und eben Killer.
0: Boah, ich habe Dahmer damals wirklich durchgesucht.
2: Kann ich nicht gucken.
0: Nee. Verstehlich. Alleine geht das nicht. Also das ist vielleicht auch eine Serie. Vielleicht guckt das lieber zu zweit oder irgendwie in einer Girls Group. Finde ich auf jeden Fall sehr geil. Danke dir, Theresa.
2: Gerne.
0: The Shards ab jetzt auf Disney+.
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0: Hi, am Donnerstag in der Sputnik Homesau und Franzi hier. Und wir haben ja gerade schon über Lovebombing in Franzis Crush Hour gequatscht. Geht's ja jeden Donnerstag um ein Dating-Thema, das euch beschäftigt. Und wenn ihr jetzt sagt, okay Franzi, ich habe was dazu gelernt, Lovebombing wird mir jetzt nicht mehr passieren. Ich habe aber ernsthaft Bock, mal wieder jemanden kennenzulernen. Dann geht das raus an alle meine Leipziger und Leipzigerinnen. Da gibt's nämlich aktuell richtig coole Dating-Events. Und jetzt stellt man sich das ja selbst so ein bisschen cringe vor, ne? Toll, komme ich da an, alle irgendwie Single, wie kommt man überhaupt ins Gespräch? Und genau das ist eben nicht der Plan vom Event Nofi, ist ganz neu, auch in Leipzig. Und das sagt auch Sarah aus dem Nofi-Team.
1: Stellt euch vor, ihr seid auf einer richtig coolen Day-Party mit nicer Hausmusik und guten Drinks. Und um mich herum sind nur Singles. Dann seid ihr auf jeden Fall bei Nofi angekommen, einer Single-Party, die alles andere als cringe ist. Keine peinlichen Spielchen, kein Dating-Zwang, nur gute Vibes und echte Begegnungen. Uns gibt es bereits in 10 großen Städten mit Events zu bis zu 700 Gästen. Und am 9. August sind wir wieder für euch in der Event Gießerei Leipzig. Kommt vorbei und lernt neue Leute endlich wieder im echten Leben kennen.
0: Geilo. Ja, und generell gibt es in der Sputnik-Zone jetzt immer öfter solche coolen Dating-Events. Also damit ihr einfach auch euch offline kennenlernen könnt, nicht auf irgendwelchen Apps rumhängen müsst. Zum Beispiel auch in Erfurt gibt es jetzt noch Barhopping für Singles Ende August. Und Anfang September gibt es das auch gleich so in Magdeburg. Also Leute, einfach mal trauen, vielleicht einfach mal mit hingehen. Was soll passieren? Weißt du, am Ende ist nichts cringe, außer ihr redet euch das selber ein. Und hier ist die Sputnik-Homesau mit Franzi. Wir gehen weiter rein in Donnerstagnachmittag. Jetzt mit James Hype und Waterfalls.

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0: Für uns geht's steilo Milo rein in den Donnerstag Feierabend, Leute. Hier ist die Sputnik Home Zone um 16.58 Uhr und wir gucken mal eben bei den News vorbei.
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0: Und alle Infos hat Bernd für euch.
2: Ziel der Drohnenattacke am Leipziger Flughafen war wahrscheinlich ein mit Munition beladenes ukrainisches Flugzeug. NDR, WDR und Süddeutsche Zeitung berichten, die Militärgüter seien kurz zuvor aus Frankreich angekommen und für den Weitertransport vorgesehen gewesen. Die Medien beziehen sich dabei auf einen Polizeibericht. In der Nacht zum Mittwoch war eine Drohne mit Sprengladung auf dem Flughafen entdeckt worden. In der Nähe befanden sich 4 ukrainische Flugzeuge. Der Flughafen Leipzig-Halle gilt als Umschlagplatz für Militärhilfe für die Ukraine. Ein in Schweden gestopptes Schiff wird an die Ukraine übergeben. Nach Angaben der Nachrichtenagentur TT hat ein schwedisches Gericht erlaubt, den im März geernteten Frachter zu überstellen. Demnach gehörte die Kaffa zu Russlands Schattenflotte und hat aus der Ukraine gestohlenes Getreide transportiert. Der ukrainische Außenminister Andriy Sybiha nannte diesen Beschluss einen wichtigen Präzedenzfall. Der Bundesgerichtshof in Karlsruhe hat eine lebenslange Haftstrafe für einen Mann wegen Verbrechen gegen die Menschlichkeit bestätigt. Wie das Gericht mitteilte, hatte der syrische Staatsbürger erfolglos Revision gegen ein Urteil des Oberlandesgerichts Stuttgart eingelegt. Demnach ist der Mann zwischen 2012 und 2014 Mitglied einer Hisbollah-Miliz in Syrien gewesen. Er soll an Folter und Morden beteiligt gewesen sein.
0: Danke dir, Bernd, fürs Update.
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0: Und dann gucken wir mal eben rüber auf die Straßen jetzt um 17 Uhr, was da so abgeht. Ist noch ein bisschen stauig, vor allem auf der A2 Richtung Hannover zwischen Irxleben und Alsleben. 12 Kilometer Stau an der Baustelle. Ein bisschen vorsichtig fahren am besten auf der A9 Richtung Berlin zwischen Dessau Süd und Dessau Ost. Da liegt nämlich noch eine Matratze auf der rechten Spur. Ich hoffe, da will keiner übernachten. Und auf der A9 Richtung Berlin zwischen Coswig und Kleinmarzehns, hier sind es auch noch 8 Kilometer Stau. Ansonsten stehen hier noch ein paar Blitzer rum. Einer ist auf der B185 zwischen Rosefeld und Dessau-Mosigkau. In Dessau Törten, in der Münsterstraße stadteinwärts und in Dessau in der Schlachthofstraße auch stadtauswärts. Wenn ihr noch mehr gesehen habt, Staus oder Blitzer, ruft da hier einfach kurz kostenlos durch. Freue ich mich unter der 08021 4x die 0 oder ihr schickt mir kurze Nachricht per WhatsApp rum. Ja, das Wetter, das macht heute erstmal so ein kleines bisschen Pause. Ne? Das sagt jetzt wirklich, okay, wir haben ein bisschen zu dolle vielleicht auch Gas gegeben. Vielleicht war es auch ein bisschen zu warm und auch ein bisschen zu viel Sonne. Deswegen heute perfektes Mittelpaket. Also wir haben hier so ein bisschen Sonne mit dabei, trotzdem auch ein paar kleine Wolken. Trocken bleibt es trotzdem. Und jetzt aktuell stabile 28 Grad in Halle am Hallmarkt. Das gleiche in Erfurt am Unicampus. Und 26 Grad habt ihr in Magdeburg an der Petrikirche.
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0: Und damit happy Donnerstag, Leute. Wir machen uns zusammen hier echt eine schöne Zeit, egal was bei euch gerade los ist. Ob ihr richtig gut drauf seid, vielleicht aber auch gerade ein bisschen traurig irgendwie seid. Vielleicht ist heute einfach so ein Tag oder ihr habt gerade so einen kleinen Wutanfall bekommen, weil er im Stau steht. Ich fühle das sehr dolle. Die Homezone ist für euch da. Und jetzt machen wir vor allem erstmal ganz laut Mucke an. Gleich mit Tyler und das ist Fastboy.
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0: haben ja gefühlt immer unser Handy in der Hand, ne, me too, aber reden auch ständig über E-Books, Streaming und KI. Leute, lasst mal back to the roots gehen.
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0: Ja, es gibt gerade nämlich etwas, das schon ewig funktioniert und gerade wieder auf Tour geht. In Magdeburg rollt der Bücherbus nach der Sommerpause wieder durch die Stadt. Das ist wirklich ein Bus mit Büchern drin. Wie geil ist das? Vollgepackt wirklich mit auch Hörbüchern, Filmen und auch Spielen und natürlich auch ganz normalen Büchern. Hält er direkt bei euch in den Wohngebieten. Henrietta aus Magdeburg, du bist da ganz, ganz oft zum Ausleihen und hast uns hier gleich mal was rumgeschickt.
2: Die drei Ausrufezeichen mag ich am meisten. Ich gucke sie auch gerne. Ich höre halt so Hörspiele von denen. Sonst habe ich mal Gregs Tagebuch gelesen, bin aber schon mit allen Folgen fertig. Sonst mag ich noch Mein Lotter Leben, weil man kann sich was ausleihen, sonst muss man bei Thalia irgendwie was kaufen, wenn man doch erstmal gucken möchte, ob es sich gefällt und so.
0: Ey, wie cute. Ich finde das richtig, richtig toll. Und das gibt es vor allem auch bei euch in Halle, Erfurt und Dresden. Da sind auch Fahrbibliotheken unterwegs. Also wann der Bus bei euch in der Nähe hält, da könnt ihr jetzt easy nochmal online nachschauen. Und ich würde sagen, da wird ab jetzt noch mehr gelesen.

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0: Leute, Franzi hier in der Sputnik Home Zone und vielleicht seid ihr auch so richtig krasse Konzertmäuse, also dass ihr ständig auf ein neues Konzert gehen wollt, nicht genug bekommen könnt, dann ist das vielleicht auf jeden Fall was für euch. In Halberstadt gibt's nämlich gerade ein Konzert, das seit 2001 läuft und noch bis ins Jahr 2640 gehen soll. Das ist kein Scherz und jetzt kommt's von einer Orgel. Also das Musikstück von dieser Orgel wird so langsam gespielt, damit es eben auch so lange laufen kann. Und damit das Projekt bis dahin auch weitergehen kann, gibt es jetzt auch schon Tickets fürs große Finale. Das Beste, die Tickets kann man sogar vererben. Wer hat sich das ausgedacht? Ja, Kommissar Meiner, der fragt sich jetzt natürlich, wer wohl in über 600 Jahren mit seinem Ticket vorm Eingang steht.
1: Hallo?
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1: Ja, hallo?
3: Konzert- und Künstlervermittlung Ding Dong. Du wolltest doch auch schon immer mal mit einer Band auftreten.
1: Naja, ja.
3: Wir haben ja mal eine Band zusammengestellt. Die kommen eher aus dem Schlagerbereich.
1: Wie bitte?
3: Also wie gesagt, die wollen bei dir auftreten. Also erstmal deine Eingangstür.
1: Das ist ja unerhört. Oh mein Gott.
3: Na, das klingt doch schon jetzt ordentlich.
4: Hallöchen, hier ist die Laura Müller. Und ich wollte eigentlich eine Tour ja machen. Aber meine Mucke ist so schlecht, dass es wahrscheinlich eine Tour nee wird eher. Na gut, hä? Macht's mal gut, ihr Laffos.
5: Hallo, hier ist die J-Lo. Und meine Musik läuft auch nicht so gut. Deshalb habe ich mich umbenannt in J-Hi. Und, oh, wartet mal. Hier ist gerade mein Love-Controller angesprungen. Aus! Sitz! Mein Gutster.
6: Ja? Hallo? Geht's jetzt gleich los?
7: Hier ist der Kommissar Meiner. Ich spiele ja als Polizist auch in der Polizeiblaskapelle. Aber wir dürfen ja jetzt nicht mehr mit dem Mund blasen. Und deshalb tun wir das jetzt auf eine andere Art und Weise. Ja, wenn er versteht.
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1: Wenn ihr ein Tier wärt, welches wärt ihr?
2: Meine Freunde haben sich da schon festgelegt, was ich bin. Ich bin ein Erdmännchen.
1: Du bewegst dich auch manchmal wie ein Erdmännchen, wenn ich jetzt drüber nachdenke. Ich habe sogar die perfekte Idee, wie wir uns beide beschreiben könnten.
2: Ja?
1: Wie Timon und Pumba.
2: Du bist Pumba?
1: Ja. Ein fettes Schwein.
2: Nein, so siehst du nicht aus und so bewegst du dich auch nicht.
1: Danke, dass du das gesagt hast.
2: Ja, dieses Duo passt schon ganz gut. Ja, die Mentalität.
3: Es heißt,

0: seid mittendrin in der Sputnik Home Zone. Franzi hier für euch. Und damit ihr zum fast Feierabend auch geupdatet seid, gehen wir mal kurz rüber auf die Straßen. Da schauen wir mal eben auf den Verkehr jetzt um 17.31 Uhr. Noch ein bisschen staulos auf der A2 Richtung Berlin zwischen Allerengersleben und Alsleben. 2 Kilometer. A2 Richtung Hannover zwischen Irksleben und Alsleben. Auch hier noch ein bisschen Stau. An der Baustelle könnte so 10 Minuten länger dauern. A9 Richtung Berlin zwischen Coswig und Kleinmarzehn ist auch hier 6 Kilometer Stau. Und die A9 Richtung München ist zwischen Köselitz und Coswig gerade dicht. Da landet gerade nämlich ein Rettungshubschrauber und deswegen staut sich's auch ein bisschen. Danke euch auf jeden Fall fürs Bescheid geben. So ein paar Blitzer stehen hier nämlich trotzdem noch rum. Auf der B185 zwischen Rosefeld und Dessau-Mosigkau. In Dessau-Törten in der Münsterstraße stadteinwärts. Dessau in der Schlachthofstraße stadtauswärts und in Halle in der Volkmannstraße in beiden Richtungen. Wenn ihr noch mehr gesehen habt, Staus oder Blitzer, dann lasst uns mal gegenseitig so ein bisschen supporten. Ruft da einfach kurz kostenlos hier durch. 08021 4x die 0 oder ihr schickt mir kurz eine WhatsApp-Nachricht rum. Wetter überzeugt mich heute, sage ich euch. Vor allem, wenn ich an meine Dachgeschossbude denke, die in den letzten Tagen wirklich eher an so einen schönen Erdsaunaaufguss erinnert hat, als an irgendwie eine Wohnung. Also Leute, Entwarnung an alle, die auch im Dachgeschoss wohnen. Heute wirklich entspannter mit 28 Grad aktuell in Halle am Hallmarkt, 28 auch in Erfurt am Unicampus und 26 Grad haben wir gerade in Magdeburg an der Petrikirche. Und regnen soll es heute auch nicht mehr.
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0: Und damit, Leute, hoppelt gut mit mir zusammen rein in Feierabend. Vielleicht prepart ihr euch aber gerade auch schon mal auf euren nächsten Urlaubstrip. Da will man natürlich unbeschwert sein. Und gerade, wenn es weiter weggeht, irgendwie happy in Flieger steigen. Aber ihr habt es safe mitbekommen, am Flughafen Leipzig-Halle gab es in den letzten Tagen eine richtig krasse Meldung. Eine Drohne mit einem Sprengsatz wurde dort entdeckt. Was das jetzt heißt und was der aktuelle Ermittlungsstand ist, besprechen wir gleich mal mit Mario Kubina aus dem ARD-Hauptstadtstudio. Also in 10 Minuten, Leute, bleibt dran.
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0: Hallo, die Sputnik Homeson hier mit Franzi. Und Leute, ja, eigentlich sollten wir jetzt zur Urlaubszeit ja alle unbeschwert sein und uns freuen, in den Flieger zu steigen. Aber ihr habt safe mitbekommen, vorletzte Nacht wurde auf dem Flughafengelände Leipzig-Halle eine Drohne mit einem Sprengsatz entdeckt. Neueste Infos sagen auch, dass die Drohne sich anscheinend in unmittelbarer Nähe ukrainischer Frachtflugzeuge befunden hat. Also da war eins auch noch mit militärischer Munition beladen. Richtig heftig. Die gute Nachricht ist jetzt erstmal, Sicherheitskräfte konnten den Sprengsatz entschärfen und sichern. Und jetzt wird eben geprüft, wer hinter dem mutmaßlichen Anschlagsversuch gesteckt hat. Bei mir ist jetzt gerade Mario Kubina aus dem ARD-Hauptstadtstudio. Wie gefährlich war das jetzt wirklich real?
1: Ja, also wir haben ja in den letzten Jahren schon immer wieder erlebt, dass so seltsame Drohnen aufgestiegen sind in der Nähe von Flughäfen und da dann auch den Flugplan durcheinander gebracht haben. Aber was jetzt wirklich neu ist, ist, dass diese Drohne auf dem Flughafen Leipzig-Halle eben Sprengstoff hatte und nicht irgendeinen Sprengstoff, sondern militärischen Sprengstoff. Und da sagt der Innenminister auch ganz klar, also das waren keine Amateure, sondern in Anführungszeichen Profis.
0: Gibt es denn da, weil du gerade schon gesagt hast, irgendwelche Hinweise, wer das gewesen sein könnte?
1: Also die Bundesregierung, die hält sich zurück, weil es eben keine knallharten Fakten, keine knallharten Beweise gibt, in welche Richtung die Spur geht. Der Bundesinnenminister, der hält es lediglich für möglich, dass, Zitat, fremde Mächte da im Spiel gewesen sein könnten. Anders sehen das die Grünen zum Beispiel. Die sehen ganz klar, dass die Spur nach Russland führt und begründen das unter anderem damit, dass ja auf dem Flughafen Leipzig-Halle auch Militärhilfen in Richtung Ukraine gehen.
0: Werden denn jetzt die Sicherheitsmaßnahmen auch an deutschen Flughäfen überarbeitet? Was passiert da jetzt?
1: Da läuft gerade ein Programm zur Nachrüstung im Sinne einer besseren Drohnenabwehr und das betrifft alle 8 großen Flughäfen in Deutschland, auch den in Leipzig-Halle. Also es gibt die technischen Möglichkeiten, aber das muss jetzt eben alles noch passieren und noch gibt es diese Lücken und eine haben wir eben gerade in Leipzig-Halle gesehen.
0: Was würdest du sagen, wie sollten sich jetzt Reisende vielleicht verhalten? Also sollte man vorm Abflug irgendwas Besonderes beachten? Wie viel Sorge muss man sich gerade real machen?
1: Ich will jetzt niemanden den Sommerurlaub verderben, aber die Gesamtgemengelage ist halt schwierig gerade. Wir haben seit 4 Jahren schon einen russischen Angriff auf die gesamte Ukraine. Es gibt das, was eben Sicherheitsleute hybride Attacken nennen als Begleiterscheinung. Also insgesamt ist es schon eine sehr bedrohliche Situation und da muss man halt immer auch damit rechnen, dass Sachen passieren, mit denen man vielleicht vor 10 Jahren noch nicht gerechnet hätte.
0: Ja, danke schön, Mario Kubina aus dem ARD-Hauptstadtstudio für die aktuellen Infos. Wir halten euch natürlich auch weiterhin auf dem Laufenden und noch mehr aktuelle Informationen zu dem ganzen Thema kriegt ihr auch nochmal in den Sputnik News.
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0: Hallo Leute, ey, kurzer Reminder hier nach Sputnik Home Zone, Franz für euch am Start. Wenn ihr manchmal irgendwie auch gerade so ein bisschen neidisch seid, ne, weil alle irgendwie im Urlaub sind, gerade an so warmen Orten, da im Wasser rumplanschen. Leute, wenigstens werdet ihr nicht von irgendwelchen Fischen gebissen. Ey, das ist ja mein absoluter Horroralbtraum. Passiert gerade ohne Witz auf Malle, da beißen gerade angeblich so kleine Fische die Leute im Meer. Also, die zicken so ein bisschen, aber trotzdem, manche bluten da wirklich.
1: Können wir bitte gehen? 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
2: Wohin?
1: Weg!
0: Würde ich mir denken, selbst auf Malle. Liegt anscheinend aber an den zu warmen Wassertemperaturen und am Füttern der Fische, dass sie da halt nicht mehr so eine Scheu vor Menschen haben. Die haben halt keinen Schiss mehr vor uns. Also ich sag euch, lieber hier in der Sputnik-Zone ein bisschen in den See reinhüpfen. Da wurde ich noch nicht angeknabbert. Hier ist die Sputnik-Homeson mit Ed Sheeran.

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0: Franzi hier in der Sputnik Home Zone um 18 Uhr. Einen schicken Donnerstag euch. Wir gehen mal kurz rein in die News.
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2: Nach der Entdeckung einer Sprengstoffdrohne gibt es unterschiedliche Berichte zur Ladung der ukrainischen Flugzeuge auf dem Leipziger Flughafen. WDR, NDR und Süddeutsche Zeitung hatten berichtet, eine der Maschinen habe Munition für die Ukraine transportiert. Das wurde von der DPA und dem Fokus dementiert. In den Bundestagsausschüssen für Inneres und Verteidigung habe das Innenministerium klargestellt, dass sich keine Munition an Bord befunden habe. Die Drohne war in der Nacht zu Mittwoch auf dem Flughafen entdeckt worden. Leipzig-Halle gilt als Umschlagplatz für Militärhilfe für die Ukraine. Die Europäische Fußballunion UEFA droht weiterhin mit einem Boykott der FIFA-Weltmeisterschaft. Nach Angaben des Verbands sind auch nach der gestrigen FIFA-Sitzung die Voraussetzungen für eine Rücknahme der Drohung nicht erfüllt. Die Vorschläge zum Verkauf der großen Turniere müssten endgültig zurückgezogen werden. Es müsse eine Zusicherung geben, dass solche Versuche nie wieder unternommen würden. Zudem sei das Vertrauen in FIFA-Präsident Gianni Infantino verloren gegangen. Dieser hatte vorgeschlagen, Anteile der WM an private Investoren zu veräußern. Nach großem Widerstand lenkte er ein. Ein in Schweden gestopptes Schiff wird an die Ukraine übergeben. Nach Angaben der Nachrichtenagentur TT hat ein schwedisches Gericht erlaubt, den im März geänderten Frachter zu überstellen. Demnach gehörte die Kaffa zu Russlands Schattenflotte und hat aus der Ukraine gestohlenes Getreide transportiert. Der ukrainische Außenminister Andriy Sybiha nannte diesen Beschluss einen wichtigen Präzedenzfall.
0: Danke dir, Ralf, fürs Update.
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0: Wenn er gerade im Auto sitzt, dann checken wir da mal eben kurz die Lage hier in der Sputnik-Zone. Wir haben es jetzt 18.02 Uhr und da ist immer noch ein bisschen Stau auf der A2 Richtung Berlin zwischen Allerengersleben und Alsleben. 2 Kilometer noch A9 Richtung Berlin zwischen Coswig und Kleinmarzehn. Hier sind es noch 5 Kilometer Stau. Und die A9 Richtung München ist noch zwischen Köselitz und Coswig wegen Bergungsarbeiten gerade dicht. Kommt da also leider nicht durch und da gibt es auch ein bisschen Stau. Ansonsten noch ein paar Blitzer, die hier rumstehen. B185 zwischen Rosefeld und Dessau-Mosigkau. In Dessau-Törten in der Münsterstraße statt einwärts und in Dessau in der Schlachthofstraße auch stadtauswärts. Wenn ihr noch mehr gesehen habt, Staus oder Blitzer, einfach kurz hier kostenlos durchklingeln. 08021 4x die 0 oder ganz easy, schickt mir eine WhatsApp-Nachricht rum. Auch jetzt abends wirklich noch geilo Wetter, finde ich. Es ist richtig schön warm draußen, manchmal noch ein bisschen Sonne da und Regen gibt's hier gar nicht. Dazu jetzt gerade 28 Grad in Halle am Hallmarkt, 28 auch in Erfurt am Unicampus und 26 Grad tappt er in Magdeburg an der Petrikirche. Ja, und morgen wird's tatsächlich auch genauso. Also um die 26 Grad maximal ist ein supi Start dann ins Wochenende.
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Neue Musik jetzt von Alyssa Grace. Und ich würde mal sagen, Vorhang auf bitte für Alyssa. Sie ist gerade mal 19, kommt aus Torrance, das ist in Kalifornien. Klingt so ein bisschen wie eine Mischung aus Phoebe Bridgers, Gracie Abrams und Bon Iver. Und vielleicht ist sie eigentlich noch so eine Art Geheimtipp. Also gerne weiter sagen. Wir zeigen euch ja hier immer gerne neue Musik. Ihre Debüt-EP Spilling My Guts ist draußen. Darauf zeigt sie sich sehr verletzlich. Ich glaube, damit können sehr viele connecten. Werdet ihr gleich hören. Auch die Ballade Bones zum Heulen schön mit Klavier und Streichern. Vertonte Struggles von Alyssa Grace. Jetzt noch.

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1: Jetzt mit Charlie XCX, eine ihrer neuesten Tracks. Eben von ihrem neuen Album Camera hören wir jetzt.

0: Schwarz-weiße Bilder, kurze Sequenzen, in denen Charlie was zum Album oder zu einzelnen Songs erzählt. Und der Film führt natürlich auch durchs Album und zeigt jedes Musikvideo zu jedem Song. Alles natürlich super artsy und besonders. Und ich fand's iconic, weil dieser Film den Albumtitel ja wirklich komplett wiedergibt. Also ein Film mit und über Musik, also Music, in dem Charlie Fashion zeigt und sogar selbst als Model vor der Kamera steht. Einfach eine 10 von 10.
1: Ja, und artsy liebe ich sowieso. Also, was wird denn neben den Songs jetzt eben noch erzählt?
0: Ja, zu jedem Song gibt es eine kleine Sequenz. Das ist entweder was in so einer Art Vlog-Style, bei dem Charlie einfach mit einer wackeligen Handkamera begleitet wird. Oder es sind intime Aufnahmen, in denen sie was zu Inspirationen erzählt, wie zum Song Camera.
2: So, the song is called Camera. And it's kind of about the relationship between like performer and camera.
0: Ja, alles wirkt so 90s und cool. Ein Fan bei YouTube schreibt zum Beispiel auch, das Album klingt einfach besser mit dem Film zusammen. Und das unterschreibe ich wirklich zu 100%. Weil wenn man den Film sieht, fühlt man die Songs auch wirklich einfach nochmal anders auf dem Album.
1: Ja, Charlie XCX, einfach eine Brand, muss man einfach so sagen, in alle Richtungen. Wird das eben gespielt und wir hören jetzt für den neuen Album Charlie XCX mit Camera.

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Neue Musik jetzt von Cat's Eye. Also auch wenn das K in K-Pop für Korea steht, ist die Musik so beliebt, dass sich mittlerweile auch KünstlerInnen aus anderen Ländern am Genre versuchen. Sie nämlich, und das machen sie sehr erfolgreich, aus L.A. sind sie. Das Label nennt sie so eine Global Girl Group mit Mitgliedern eben aus den USA, Philippinen, der Schweiz und Südkorea. Und wie der Titel ihrer neuen Single Animals schon vermuten lässt, geht es im Song darum, mal ordentlich die Sau rauszulassen. Bitteschön, der Track ist eine Hymne für Selbstbewusstsein, Partynächte und die Gedanken, wie man auf andere wirkt, einfach mal zu Hause zu lassen. Mach doch einfach dein eigenes Ding. Cat's Eye, Animal, jetzt noch.

Rin ist wieder da. Ich bin so happy. Jetzt. Kennt jemand von euch noch Blackberries? Ja, hatte die jemand von euch diese Handys, die so eine große Tastatur hatten? Man war richtig so auf Business, wenn man so Blackberry früher hatte. Also ich konnte es mir nicht leisten. Ich habe keins geschenkt bekommen von meinen Eltern. Aber das war eben so in den 2000ern das Signal für, ey, ich bin busy, habe volle Konten, volle Terminkalender. Also so eine Art Statussymbol. Und er macht jetzt einen Song draus. Irgendwas zwischen Prestige, Oberflächlichkeit, Fake-Gefühlen, aber auch echten Emotionen, die ja immer unter irgendwie so einem Staging oder so einem Schauspiel so ein Statussymbol liegen. Rin, neuester Track, Blackberry, jetzt.

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1: 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Die ukrainischen Transportmaschinen auf dem Flughafen Leipzig-Halle hatten zum Zeitpunkt der Drohnenattacke keine Munition geladen. Sachsens Innenminister Armin Schuster und der CDU-Innenpolitiker Detlef Seif dementierten anderslautende Berichte. Seif sagte, er habe ohne Ausnahme die Information bekommen, dass sich weder Munition noch Waffen in der Maschine befunden hätten. Die Mitteldeutsche Flughafen AG erklärte, die betreffenden Antonovs seien leer gewesen. Mehrere Medien hatten berichtet, eine der Maschinen habe Munition für die Ukraine transportiert. Die Drohne war in der Nacht zu Mittwoch auf dem Flughafen entdeckt worden. Die Europäische Fußballunion UEFA droht weiterhin mit einem Boykott der FIFA-Weltmeisterschaft. Nach Angaben des Verbands sind auch nach der gestrigen FIFA-Sitzung die Voraussetzungen für eine Rücknahme der Drohung nicht erfüllt. Die Vorschläge zum Verkauf der großen Turniere müssten endgültig zurückgezogen werden. Es müsse eine Zusicherung geben, dass solche Versuche nie wieder unternommen würden. Zudem sei das Vertrauen in FIFA-Präsident Gianni Infantino verloren gegangen. Dieser hatte vorgeschlagen, Anteile an der WM an private Investoren zu veräußern. Nach großem Widerstand lenkte er ein. Wegen verbotener Absprachen bei der Reparatur von Straßen in ganz Deutschland hat das Bundeskartellamt Geldbußen in Millionenhöhe verhängt. Wie die Behörde mitteilte, sollen 6 Unternehmen insgesamt 60 Millionen Euro Strafe zahlen. Sie hätten sich über Jahre zahlreiche Aufträge der öffentlichen Hand gegenseitig zugespielt. Dazu hätten sie den Markt unter sich aufgeteilt und dies durch Schutzangebote abgesichert. Das Kartell habe einen wichtigen Bereich der öffentlichen Infrastruktur und damit letztlich Investitionen von Bund, Ländern und Gemeinden betroffen.
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Neue Musik von Loi jetzt. Ja, schon 4 Jahre ist es her, dass wir sie euch auf der New Music Hotlist vorgestellt haben. Und ohne uns selbst jetzt zu loben, aber da hatten wir schon einen guten Riecher. Und dafür ist ja diese New Music Hotlist da. Also, dass da eben Menschen drauf sind, an die wir glauben und aus denen wirklich mal echt noch mehr wird, die wir so schnell nicht vergessen und verlieren werden. Und ihr Song Gold, der ist ja eigentlich immer noch so voll der Hit in unseren Ohren. Und jetzt wird's Zeit für was Neues. Ihr neuer Song, Golden Summer is da. Hat aber so einen ähnlichen Titel, aber klingt ganz anders. Für die elektronische Note sorgt dann nämlich auch noch der DJ und Producer David Puentes, Loi. Mit Golden Summer jetzt.

Musik jetzt von Will Lindley. Ja, er wusste wohl selbst nicht so, worauf er sich so eingelassen hat, als er seinen Song Holding the Line für den Soundtrack der Serie Off Campus zur Verfügung gestellt hat. Und die Serie wurde nun mal ein Hype. Wir wissen, viele Songs des Soundtracks sind direkt in ganz viele Playlists gekommen. Und für Will, der selbst erst seit ein paar Jahren Musik veröffentlicht, ist das natürlich eben auch eine Riesenchance, die er mit dem Release seiner neuen Single direkt nutzen muss, glaube ich auch, oder? Head First heißt sein neuer Track und passend zum Off-Campus-Motiv natürlich auch wieder ein Love-Song. Und wenn er sonst auch nichts mehr mit der Serie zu tun hat, ist egal. Es geht darum, sich wortwörtlich Hals über Kopf zu verlieben und selbst gar nicht so genau zu wissen, wie einem geschieht. Das ist einfach das schönste Gefühl, oder? Will Lindley, Head First.

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Neue Musik von den Giant Rooks. Wunderschöner Love-Song. Warum nicht mal ausgelassen den First Dance bei der Hochzeit abdancen und die Liebe feiern, anstatt romantisch zu schunkeln? Dafür ist der Track auf jeden Fall perfekt. Slow Dance for a Minute heißt er, handelt eben von dem Wunsch, einen einzigen Moment für immer festhalten zu können. Für einen kurzen Moment alles um sich herum auszublenden und sich ganz dem Hier und Jetzt hinzugeben. Alles andere ist bedeutungslos. Der Track klingt gar nicht irgendwie so nach der Dreivierteltakt-Romantik von Ed Sheeran, aber strahlt so viel Lebensfreude aus, dass man alles hinwerfen und einfach mittanzen möchte. Giant Rooks, Slow Dance.

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1: Hallo, hier ist der Sputnik Popkult. Der Ort, an dem ihr immer neue Musik entdeckt. Und ich bin mir ziemlich sicher, ihr werdet ihn auch lieben. Und wenn nicht, dann möchte ich euch jetzt davon überzeugen. Apollo Online kommt jetzt gleich mit seinem Track Blutorange Wein. Ich habe noch keinen Menschen auf der Welt gehört, der so schön einen Song rund um Blutorange Wein machen kann. Das ist so gut, oder?
2: Mittlerweile viel.
1: Hören wir gleich. Apollo Online, eine One-Man-Band von und mit Sam Moran. Eventuell sagt euch jetzt der Name nichts, aber Sam ist schon ein bisschen länger im Musikbiss unterwegs, war als Produzent und Live-Gitarrist unter anderem für die Blumengartens unterwegs und als Musical-Director bei Live-Shows von diversen aufstrebenden MusikerInnen am Start. Jetzt nur er und sein Baby Apollo Online. Achso, und sag mal, was müssen wir denn noch so über dich wissen?
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3: Ich heiße Sam und mein Projekt heißt Apollo Online.
0: Woher kommst du?
3: Ich komme aus Köln am Rhein.
0: Deine Musik in 5 Worten.
3: Eklektisch, groß, ironisch, ernst, spaßig.
0: Zu deiner Musik kann man am besten...
3: mit dem Fahrrad durch den Sommerregen fahren.
0: Was sind deine Hobbys?
3: Musik... I guess. Fußball hochhalten und in die Kneipe gehen.
0: Welche Serien bingst du und warum?
3: Ich habe The Bear ziemlich gesuchtet auf jeden Fall. Und so mein Guilty Pleasure, da bin ich irgendwann reingerutscht, als ich unnormal krank war. Grey's Anatomy.
0: Angsthase oder Draufgänger?
3: Eigentlich Angsthase, aber wenn es irgendwas zu beweisen gibt, dann auch mal Draufgänger.
0: Was ist dein Lieblingssong und was bedeutet er dir?
3: Ich finde Lieblingssongs immer schwierig, weil ich immer wieder verschiedene Sachen höre, aber jetzt fällt mir gerade You and I von Stevie Wonder ein. Der ist ein wunderschöner Love-Song und die Dramaturgie des Songs ist so perfekt. Es dauert richtig lange, bis man dann die Erlösung bekommt am Ende und es ist einfach unfassbar gut geschrieben.
0: Was war dein schönstes Geburtstagsgeschenk?
3: Boah, meine Mutter hat mir mal als Kind ein K2 so Kickboard geschenkt. Das war völlig absurd.
0: Welche Träume hast du dir noch nicht verwirklicht?
3: Ich möchte eine Tour verkaufen. Ich möchte auf Tour gehen und genug Karten verkaufen, als dass wir die spielen können.
0: Was ist dein geheimes Talent?
3: Ich kann so eine Taube nachmachen.
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5: Die ukrainischen Transportmaschinen auf dem Flughafen Leipzig-Halle hatten zum Zeitpunkt der Drohnenattacke keine Munition geladen. Sachsens Innenminister Armin Schuster und der CDU-Innenpolitiker Detlef Seif dementierten anderslautende Berichte. Seif sagte, er habe ohne Ausnahme die Information bekommen, dass sich weder Munition noch Waffen in der Maschine befunden hätten. Die Mitteldeutsche Flughafen AG erklärte, die betreffenden Antonovs seien leer gewesen. Mehrere Medien hatten berichtet, eine der Maschinen habe Munition für die Ukraine transportiert. Die Drohne war in der Nacht zum Mittwoch auf dem Flughafen entdeckt worden. Wegen verbotener Absprachen bei der Reparatur von Straßen in ganz Deutschland hat das Bundeskartellamt Geldbußen in Millionenhöhe verhängt. Wie die Behörde mitteilte, sollen 6 Unternehmen insgesamt 60 Millionen Euro Strafe zahlen. Sie hätten sich über Jahre zahlreiche Aufträge der öffentlichen Hand gegenseitig zugespielt. Dazu hätten sie den Markt unter sich aufgeteilt und dies durch Schutzangebote abgesichert. Das Kartell habe einen wichtigen Bereich der öffentlichen Infrastruktur und damit letztlich Investitionen von Bund, Ländern und Gemeinden betroffen. Ein in Schweden gestopptes Schiff wird an die Ukraine übergeben. Nach Angaben der Nachrichtenagentur TT hat ein schwedisches Gericht erlaubt, den im März geänderten Frachter zu überstellen. Demnach gehörte die Kaffa zu Russlands Schattenflotte und hat aus der Ukraine gestohlenes Getreide transportiert. Der ukrainische Außenminister Andriy Sybiha nannte diesen Beschluss einen wichtigen Präzedenzfall.
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5: Um 0 Uhr mit Lydia Wagner. Nach dem Fund einer Sprengstoffdrohne am Leipziger Flughafen hat die Bundesanwaltschaft die Ermittlungen übernommen. Wegen der besonderen Bedeutung des Falls. Die Einzelheiten von ARD-Terrorismus-Experte Holger Schmidt.
6: Es handele sich um einen schwerwiegenden Angriff auf die Transport- und Logistikinfrastruktur in Deutschland, erklärt Generalbundesanwalt Jens Rommel in einer Presseerklärung. Damit sei die Tat geeignet, die äußere und innere Sicherheit der Bundesrepublik zu beeinträchtigen, und deshalb übernimmt nun die Bundesanwaltschaft die weiteren Ermittlungen und ersetzt damit die Generalstaatsanwaltschaft Dresden. Es besteht der Verdacht des versuchten Herbeiführens einer Sprengstoffexplosion und des gefährlichen Eingriffs in den Luftverkehr, so die Bundesanwaltschaft. Und sie spricht davon, dass es wohl zwei Drohnen waren, die am Dienstagabend am Flughafen Leipzig im Einsatz waren.
5: Wegen der stark gestiegenen Schienenmaut haben die Verkehrsminister der Länder dem Bund mit einer Klage gedroht. Die Gebühren für die Nutzung der Schienen waren im Juli plötzlich deutlich gestiegen. Aus der Nachrichtenredaktion Marc Geisler.
7: Die massiven Mehrkosten von über 400 Millionen Euro seien nicht hinnehmbar, hieß es nach einer Sonderkonferenz der Verkehrsminister. Hintergrund ist ein Urteil des Europäischen Gerichtshofs. Der hatte eine Deckelung der Trassenpreise für den Nahverkehr für ungültig erklärt. Bayerns Verkehrsminister Bernreiter sagte, wenn der Bund nicht bereit sei, die nun anfallenden Mehrkosten auszugleichen, dann müssten die Länder klagen. Außerdem drohen Kürzungen im Regionalverkehr. Sein Thüringer Amtskollege Kollege Schütz befürchtet, dass durch die höheren Kosten die Fahrkarten auch teurer werden könnten.
5: Die AfD bleibt deutlich stärkste Kraft. Der aktuelle Deutschlandtrend zeigt, dass sie auf 28% der Stimmen kommen würde, wenn am Sonntag Bundestagswahl wäre. CDU und CSU verlieren einen Punkt und kommen nur noch auf 21%. Und nach der Kabinettsumbildung hat sich die Zufriedenheit mit Kanzler Merz nicht verbessert. Fast 70% der Wähler sind laut der Umfrage unzufrieden mit seiner Arbeit. Bei den Weltmeisterschaften der rhythmischen Sportgymnastik in Frankfurt werden Athletinnen und Athleten aus Russland und Belarus ohne ihre Nationalhymnen und Flaggen antreten. Stattdessen soll es bei der Siegerehrung die Flagge des Weltverbandes und eine neutrale Musik geben. Das hat der Deutsche Turnerbund der Süddeutschen Zeitung gesagt. Vorher hatte es Proteste gegeben, weil der Weltverband Sanktionen gegen russische und belarussische Sportlerinnen und Sportler aufgehoben hatte. Die Turn-WM in Frankfurt geht nächsten Mittwoch los. Das Wetter in Deutschland. In der Nacht im Küstenumfeld einzelne Schauer, sonst locker bewölkt oder sternenklar, Tiefstwerte 17 bis 7 Grad. Tagsüber im Norden einige dichtere Wolkenfelder, sonst viel Sonne bei 19 bis 30 Grad. Und die Zeit, es ist gleich 0 Uhr und 3 Minuten.
8: Die junge Nacht, wir schauen auf die Straßen. Die A2 Hannover Richtung Berlin ist zwischen Eisleben und Bornstedt wegen eines defekten LKW gerade gesperrt. Die A3 Würzburg Richtung Frankfurt zwischen Weibersbrunn und Aschaffenburg Ost 7 Kilometer Stau. Und die A44 Kassel Richtung Dortmund ist zwischen Dreieck Kassel Süd und Kassel Bad Wilhelmshöhe nach einem LKW-Brand gerade gesperrt. That's it.
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8: Mit Sebastian Röttger, natürlich seid ihr auch part of the show. Nummer hier im Studio 0221 567 89111. Wie immer mit der Frage, hey, warum seid ihr jetzt noch wach? Seid ihr noch wach? Seid ihr schon wach? Gerne mal reinmelden. Wir gehen rein mit Teddy Swims, Bad Dreams und Rihanna, die macht wieder Musik. Diesmal wirklich, for real. Ja, in drei Tracks wissen wir mehr.

0: 0.12 Uhr, hier ist die Junge Nacht der ARD. Leute, ey, jeder Song von Rihanna ist doch ein Banger, oder? Immer wenn wir hier in der Show einen Track von ihr haben, bin ich immer so, ja, das ein Banger, das ein Banger, das Rihanna, das Rihanna. Ja, jetzt wollen wir aber vielleicht auch mal wieder einen neuen Banger von ihr hören. Jana aus dem Junge Nacht-Team. Es kommt neue Musik von Rihanna. Ich, immer wenn ich das höre, denke ich mir jetzt mittlerweile, ja, als ob. Wo sind deine Beweise? Weil das haben wir alle schon tausendmal gehört.
1: Ich verstehe das, aber ich habe ein extrem starkes Beweismittel und das ist ihr Mann, A$AP Rocky.
2: Oh, yo, she in the studio right now. Yeah, I said it. Sorry, babe. Bro, she work. She cooking, bro. No funny shit.
1: Der hat in einem Interview erzählt, kein Scheiß, sie ist im Studio und sie kocht.
0: Ja, sie kocht sehr gut. Ja, okay, aber Rihanna kann, glaube ich, auch gar nicht anders als Banger rauszuhauen. Das ist in ihrer DNA, oder?
1: Absolut. Trotzdem hat A$AP Rocky da scheinbar ein Tickelchen zu viel verraten.
2: Damn, I'm gonna get in trouble for this.
1: Ja, direkt danach meinte er, oh Gott, ey, ich krieg dafür erstmal richtig Ärger zu Hause.
0: Ich bin ehrlich, ich hatte jetzt das Gefühl, dass die jetzt so ganz langsam auch zurückkommt, weil ist sie nicht letztens auch irgendwo aufgetreten?
1: Ja, ganz genau. Letzten Monat beim Jay-Z-Konzert war sie.
3: Yo. Y'all know who I see, right?
1: Ja, da sagt sie selbst, oh, ich bin ein bisschen eingerostet, schon eine Weile her. Ja, ist kein Wunder, ne? Ihr letzter öffentlicher Auftritt war beim Super Bowl vor 3 Jahren.
0: Oh, ja, okay, 3 Jahre ist das auch schon wieder her. Ja, Leute, es gibt wahrscheinlich, vielleicht wirklich bald neue Musik von Rihanna. Falls das passiert, machen wir hier auf jeden Fall eine Torte auf.

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0.20 Uhr, hi, ich bin noch wach, ich kann nicht schlafen. Hoffe, du kannst mir mit guter Musik helfen. Liebe Grüße, deine Lina. Ja, solche Nachrichten kommen hier rein über die 0221 5678911. Ja, die Nummer kann ich kann die, wirklich. Der Heiko, der hat sich auch reingemeldet und schreibt, er ist seit 19 Uhr am Arbeiten und kriegt jetzt Richtung Feierabend mich hier noch als Stresstest obendrauf. Ja, der David, der hat mir Bilder geschickt von einer Lego-Uhr, die er seinem Kumpel die Tage geschenkt hat. Er so, erinnerst du dich noch? Und ich so, ja klar, du wolltest ihm das schenken und der hat einfach schon gepennt. Ich weiß, das war dramatisch.

0: Hui, 12:30, hier ist die junge Nacht, wir schauen schnell auf die Straßen. Die A2 Hannover Richtung Berlin ist zwischen Eisleben und Bornstedt wegen eines defekten LKW gerade gesperrt. Die A3 Würzburg Richtung Frankfurt zwischen Weibersbrunn und Aschaffenburg Ost, 7 Kilometer Stau, was ist da los? Die A44 Kassel Richtung Dortmund ist zwischen Dreikassel Süd und Kassel Bad Wilhelmshöhe nach einem LKW-Brand gerade gesperrt. That's it!
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0: Mit Sebastian Röpke natürlich auch mit euch. 0221 567 89 111, die Nummer hier im Studio. Heiko auch gerade so, hast du im Radio gesagt, ich habe gleich Feierabend, ich muss auch bis 6. Ja, ich bin noch bis 5 hier. Eine Stunde weniger, Heiko, oder? Naja, wir gehen rein mit Joe. End of the Beginning, der Sebo ist hier. Hi!

0: Ja, who's next, huh?
1: Well, who's next?
0: Ja, das fragt man sich, who's next beim Sommerhit. Ich wusste gar nicht, wie offiziell das ist, ne? Also es gibt wirklich einen offiziellen Sommerhit dann. Es gibt Auswahlkriterien dafür. Eingängige Melodie, Text lässt sich gut mitsingen, tanzbar, ging viral steil und hat Platz 1 in den Charts erreicht. So, das sind die Voraussetzungen und hier sind die Favoriten für dieses Jahr.
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0: Kitsch Creek, Blumengarten, Shereen David, du bist gut genug oder auch diesen.

0: 0.48 Uhr haben wir es gleich. Hier ist die junge Nacht der ARD. Hello, hello. Leute, Menschen im echten Leben stumm schalten, schwierig. Aber digital online geht das ja. Wir haben euch mal gefragt, wen habt ihr denn zum Beispiel in Social Media so stumm geschaltet?
1: Zum Beispiel mein Vater. Mein Vater war so lange bei mir stumm geschaltet, also
0: der
1: bestimmt
0: Arme.
1: 3 Jahre oder so.
2: Ich weiß nicht, manchmal will man noch so ein bisschen Kontakt haben, auch noch gefolgt sein, aber eher einfach stumm schalten für so einen Moment oder für eine gewisse Zeit.
3: Weil ich kenne das zum Beispiel auch bei meiner Schwester, die hat eine alte Freundin aus der Schule einfach stumm geschaltet. Aber die hat sich trotzdem noch für sie interessiert, aber die hat einfach so viel gepostet, dass sie das gestört hat. Ja, wenn sie ihr erfolgt wäre, dann hätte sie wahrscheinlich sich auch bei ihr beschwert.
0: Ja, wenn deine Freunde plötzlich anfangen, Social Media ernst zu nehmen, dann fängt man an auszublenden. Ich kenne das. Leute, wie sieht's denn bei euch aus? Wen habt ihr denn ausgeblendet? 0221 567 89 111.

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1: Um 1 Uhr mit Lydia Wagner. Nach den Drohnenvorfällen am Flughafen Leipzig sieht der Sicherheitsexperte Peter Neumann vom King's College in London klare Indizien dafür, dass Russland hinter der Aktion stecken könnte. Im ZDF-Heute-Journal sagte Neumann am Abend:
2: Gefährliche Drohnenflüge ist etwas, wo wir wissen, dass Russland das seit 2022 ganz, ganz häufig macht. Und es passt auch in den strategischen Kontext. Strategischer Kontext ist ja, dass die Ukraine selbst einen sehr erfolgreichen Drohnenkrieg gegen Russland führt, mit Angriffen nach Russland. Und Putin mehrmals in den letzten Monaten bereits gesagt hat, dass im Gegenzug er auch das Hinterland der Ukraine, das heißt die NATO-Staaten, angreifen möchte. Also das macht eigentlich alles Sinn, das ist kein Beweis, aber das ist ein Muster.
1: Der Deutsche Städte- und Gemeindebund findet, dass Deutschland beim Thema Wasserversorgung umdenken muss. Präsident Spiegler hat der Rheinischen Post gesagt, Versorgung umdenken muss. Präsident Spiegler hat der Rheinischen Post gesagt, dass Wasser in Zukunft als strategische Ressource gelten muss. Schon jetzt habe die Hälfte aller Landkreise und kreisfreien Städte Probleme mit dem Grundwasser. Und das habe auch Auswirkungen auf die Wirtschaft. Deshalb fordert Spiegler, dass Klimaschutz und Klimaanpassung als gemeinsam

0: Gemeinschaftsaufgabe ins Grundgesetz kommen. Wegen des extremen Niedrigwassers verhandelt Verkehrsminister Bilger jetzt mit den Ländern darüber, ob Lkw auch sonntags fahren dürfen, um den Transport per Schiff zu ersetzen. Vor der französischen Atlantikküste gibt es gerade massenhaft portugiesische Galeeren. Die blau-lila schimmernden Seeblasen sind streng genommen keine Quallen, sondern eine Kolonie aus Polypen. Für gesunde Menschen ungefährlich, bei Risikogruppen können sie aber Atembeschwerden und Muskelkrämpfe verursachen. Frankreich-Korrespondentin Caroline Diller.
1: Das hängt vor allem mit Wetterbedingungen zusammen, besonders mit Wind- und Meeresströmung, denn dadurch werden die portugiesischen Galeeren an die französische Atlantikküste getrieben. Das reicht von der Bucht von Arcachon bis runter ins Baskenland. Und mehrere Strände waren deshalb in den vergangenen Tagen zeitweise gesperrt. Meereswissenschaftler sehen allgemein auch einen Zusammenhang mit dem Klimawandel, denn die Meere heizen sich auf. Und das sorgt dafür, dass sich Arten wie die portugiesische Galeere generell stärker ausbreiten. Und auch die Überfischung der Meere wird als Grund genannt, denn dadurch haben sie natürlich weniger natürliche Feinde.
0: Die Internationale Raumstation bekommt neue Solarpanels. Eine Astronautin und ein Astronaut der NASA haben die Installation jetzt bei einem Außeneinsatz vorbereitet. Sie haben die ISS dafür für fast 7 Stunden verlassen. Das Wetter in Deutschland? In der Nacht im Küstenumfeld einzelne Schauer, sonst locker bewölkt oder sternenklar, Tiefstwerte 17 bis 7 Grad. Tagsüber im Norden einige dichtere Wolkenfelder, sonst viel Sonne bei 19 bis 30 Grad. Die Zeit? Es ist 1.03 Uhr.
2: Die junge Nacht, wir schauen auf die Straßen, die A2 Hannover Richtung Berlin ist zwischen Eisleben und Born steht, wegen eines defekten LKW gerade gesperrt. Die A3 Würzburg Richtung Frankfurt zwischen Weibersbrunn und Aschaffenburg Ost, immer noch 7 Kilometer Stau. Und die A44 Kassel Richtung Dortmund ist zwischen Dreikassel Süd und Kassel Bad Wilhelmshöhe nach einem LKW-Brand gerade gesperrt. That's it!
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2: Mit Sebastian Röpke und natürlich auch mit euch. Leute, Nummer ins Studio hier 02221 5678 9111. Das war schon wieder ein bisschen holprig. Die Nummer ist so einfach, da sagt mein Gehirn gerne mal, das ist zu einfach, da muss irgendwas falsch sein. Leute, tragt es einen euren Hello Kitty Wandkalender. Am 12. August haben wir eine partielle Sonnenfinsternis. Und auch hier auch nochmal der Warnhinweis, da nicht bitte einfach reinschauen. Ne? Also ihr braucht schon so eine Special-Brille. Aber wir haben jetzt schon gesehen, überall, es wird wahrscheinlich bei den Optikern so eine Aktion geben, dass du da, weiß ich nicht, für ein paar Euro irgendwie dann so eine Brille bekommst. Dann könnt ihr nämlich damit reingucken, weil ohne wäre blöd.

0: Viertel nach eins, ihr hört die Junge nach der ARD. Leute, bei Insta einfach mal Leuten entfolgen ist einfach auch eine krasse Ansage. Ne? Die sehen das ja dann auch, also es wird jetzt kein Alert rausgehauen, aber die sehen ja, oh, folgt mir nicht oder da steht dann plötzlich auch folgen. Ja, also lieber ausblenden, das ist so das kleine Entfolgen. Ich habe euch gefragt, wie sieht es bei euch aus? 0221 567 89 111. Kathleen aus Datteln hat mir geschrieben, ich habe Papa stumm geschaltet, weil er am Nerven war. Oje, das gab Ärger. Ja gut. Bei Papa ist das ist schwierig. Celine aus Köln, die hat es ein bisschen klassischer gemacht.
1: Bei meinem Ex-Freund, damit ich dem nicht entfolge, aber auch nichts mehr von ihm sehe. Ja, das war dann irgendwie doch ein Schritt zu viel für mich, so auf einmal. Und deswegen habe ich ihn erst stumm geschaltet nur.
0: Fühle ich, den Ex stumm schalten, absoluter Klassiker. Weil wenn man den dann entfolgt, ist das, wie gesagt, ja dann so ein finaler Endschuss. Ne? Ja, Paul, der geht ja eher taktisch vor.
2: Ich schalte Leute stumm, wo ich einfach ein bisschen desinteressiert an ihrem Leben bin, aber dennoch irgendwie zukünftig daran denke, potenziell mit ihnen arbeiten zu können. So.
0: Geil, beim Stummschalten auf Insta einfach auch schon an die Arbeit denken. Crazy. Leute, wie sieht's bei euch aus? Gerne mal reinmelden. Wen habt ihr denn ausgeblendet, ha? Huh?

1.21 Uhr. Melissa schreibt, warum sollte ich Leute stumm schalten? Beste Lösung ist blockieren. Ja, wie macht ihr es in Social Media, wenn ihr bei euren Leuten denkt so, ich will nicht entfolgen, aber ich will auch nicht alles sehen, was die machen. Gerne mal reinmelden. Hier ist die junge Nacht.

0: halb zwei haben wir es. Hier ist die junge Nacht. Wir schauen mal auf die Straßen. Die A2 Hannover Richtung Berlin ist zwischen Eisleben und Bornstedt wegen eines defekten LKW gerade gesperrt. Und die A44 Kassel Richtung Dortmund ist zwischen Dreikassel Süd und Kassel Bad Wilhelmshöhe nach einem LKW-Brand gerade gesperrt. That's it!
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0: Mit Sebastian Röpke, natürlich auch mit euch. Wir haben gerade über das Thema gequatscht. Bei Social Media Leute einfach mal ausblenden, weil entfolgen wäre zu hart. Tini schreibt über die 0221-567-89111. Oh Mann, ich glaube, ich bin oldschool. Ich habe nur WhatsApp und die ganzen anderen Trödel gar nicht. Ja gut, aber so bleiben mir einige Entscheidungen erspart. Liebe Grüße, Tini. Ja, du musst jetzt nicht gucken, wen blende ich aus, sondern hä, wo im Store kriege ich denn diese Insta-App eigentlich? Leute, gleich nächstes Thema in zwei Songs. Justin Bieber hat was getan, nämlich er hat Tischtennis gespielt. Ja, das ist Thema gleich hier. Vorher hören wir Justin Bieber zusammen mit Nicki Minaj, Beauty and the Beat. Hier ist die junge Nacht der ARD mit Sebo.

0: Es klingt so falsch, wenn das im Hintergrund läuft. 1.37 Uhr. Leute, es ist hier ein bisschen sportlich, weil Justin Bieber hat Tischtennis gespielt. Aber nicht einfach so, sagt Jana aus dem Junge Nacht-Team. Nein, Justin Bieber hat...
1: Ganz genau, der wollte den Tennisstar Novak Djokovic schlagen, was man halt so macht.
0: Was man so macht, einfach so den Tennisstar schlagen. Was ist das denn für eine Sidequest für Justin Bieber?
1: Ey, aber wirklich, der war bei den Fanatics Games. Das ist so ein riesiger Wettbewerb, wo Profisportler, Promis und Normalos gegeneinander antreten. Mhm. Und Justin Bieber war auch gar nicht alleine da, der hat sein riesengroßes Ego mitgebracht.
2: I am a superior ping-pong player, he knows it.
3: I must say, I underestimated Justin's athletic abilities.
1: Ja, Justin Bieber sagt da, ich bin ein überragender Tischtennisspieler. Und sein Gegner, Novak Djokovic, meint sogar, ja, ich habe echt Justins athletische Fähigkeiten unterschätzt.
0: Mhm, sagt einer der besten Tennisspieler weltweit. Das ist ja wirklich schon krass. Aber wer hat denn jetzt da gewonnen?
1: Novak Djokovic.
2: He got me today, so I gotta give him his flowers.
3: Yes.
1: Heute hat er mich geschlagen, sagt Justin Bieber, als wäre das ja sonst wirklich komplett anders. Und ja, jetzt muss er Novak Djokovic Blumen besorgen.
0: Okay, ich höre da schon raus, dass es eine Revanche geben wird.
1: Ich glaube auch, wobei also das Ego und der Stolz von Justin Bieber, die müssen gar nicht gekränkt sein, weil der Wettbewerb, der besteht halt aus mehreren Sportarten und Matches und so. Mhm. Und insgesamt hat er den Hauptpreis gewonnen, mehr als $500.000. Einen Teil hat er den Fans gegeben, die da halt mitgemacht haben und den anderen Teil hat er gespendet.
0: Ja gut, ich finde, dafür darf man auch ein bisschen frech sein gegenüber einem Profi, oder? So ein bisschen, ich bin besser, lalalala. Ja, Tischtennis mit Justin Bieber klingt irgendwie ehrlich gesagt nach einem Fiebertraum, aber den kriegen wir jetzt erst. Alex Warren, Fieberdream, hier ist die Junge Nacht der ARD mit den stärksten Überleitungen ganz Deutschlands.

Girl. Zusammen mit Ultron Late, Moving to the Sun in der Jungnacht der ARD. Ey, dieser Track, ne, der ist ja in Social Media gefühlt überall. Das Witzigste, was ich jetzt bislang dazu gesehen habe, ist so eine Oma, die auch irgendwie, glaube ich, ihr Gebiss vorher rausnimmt. Und die hat dann auch so ein Tuch um am Kopf und die performt den Song, als wäre sie die Sängerin. Und irgendwie ist das so skurril. Auch die Kommentare sind alle so... Ich weiß nicht, warum ich mir das so lange anschaue. Ich finde es irgendwie ganz faszinierend, ja. Ja, dieser Track ist auf jeden Fall schon sehr, sehr häufig benutzt worden für irgendwelche Online-Videos. Zu Recht, weil Ugel, Moving to the Sun, das macht uns gute Laune. Leute, wie geht's euch? Was macht ihr gerade? Nummer hier im Studio 0221 56789 111. Damit Kennedy jetzt. Kiss me.

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1: Um 2 Uhr mit Lydia Wagner. Die Länder drohen der Bundesregierung mit einer Klage wegen der deutlich gestiegenen Schienengebühren. Sollte der Bund die Mehrkosten nicht ausgleichen, werde es außerdem drastische Einschnitte beim Angebot im Regionalverkehr geben, heißt es nach einer Sonderkonferenz der Verkehrsminister. Die zuständige Bundesnetzagentur hatte im Juli eine deutliche Erhöhung der Trassenpreise für den Regionalverkehr angekündigt. Nach dem Fund einer Sprengstoffdrohne am Leipziger Flughafen hat die Bundesanwaltschaft die Ermittlungen übernommen, wegen der besonderen Bedeutung des Falls. Die Regierung des Nachbarlandes Tschechien hat jetzt angekündigt, dass die Sicherheitsmaßnahmen an den Flughäfen überprüft und verstärkt werden. Matthias von Lieben berichtet.
2: Konkrete Schritte nannte die tschechische Regierung aus Sicherheitsgründen bislang aber nicht. Die Polizei betonte, dass bereits jetzt eine erhöhte Terrorwarnstufe im Land gelte. Man sei darauf vorbereitet, ein mögliches Eindringen von Drohnen in Flugverbotszonen zu bekämpfen. Während man sich in Deutschland noch zurückhält mit Blick auf die möglichen Drahtzieher, äußern sich Beobachter in Tschechien schon deutlicher. Das Szenario in Leipzig stamme direkt aus dem russischen Handbuch für hybride Bedrohungen, sagte Michael Benisch vom Tschechischen Verband für internationale Beziehungen.
1: Mehrere Verbände fordern, dass Obdachlose besser vor Hitze geschützt werden. Die Bundesvereinigung Wohnungslosenhilfe warnt, dass Hitzewellen lebensgefährliche Folgen haben können, zum Beispiel Herz-Kreislauf-Probleme, Dehydration und schlecht heilende Wunden. Aus der Nachrichtenredaktion berichtet Lisa Kupper.
3: Geschäftsführerin Bösing hat der Rheinischen Post gesagt, wer auf der Straße lebt, habe oft keinen Zugang zu Wasser, Schatten oder kühlen Räumen. Vorerkrankungen würden durch die Hitze weiter verschärft. Sie sagt, der Hitzeschutz sei Pflichtaufgabe von Staat und Kommune.